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Wunderschönen guten Donnerstagmorgen hier in dem Mitte Juni, wo wir uns schon befinden. Hier für euch mal wieder ich, Leandra. Guten Morgen. Ich hoffe, ihr habt mich ein bisschen vermisst und ihr habt Bock, heute mit mir die 3 Stunden durchzuhalten. Ich habe ultra viele nice Tracks dabei. Und ich kann euch ehrlich sagen, also ich bin wirklich schon außer Atem jetzt. Wir haben gehört Bad Flavor und Shadow Man und wir fahren gleich in diesem Mood weiter, bevor wir dann so eine ruhigere Schiene fahren. Und ich weiss nicht, wie es euch geht. Wir schauen dann auf die Halbe und noch das Wetter an. Hey, und es ist so heiss jetzt schon in diesem Studio. Wirklich, ich habe vorhin zu müssen sagen, hey, ich muss mich irgendwie mehr abziehen. Ich habe richtige Schweissfüße, weil es ist ultra unsexy. Aber ja, so ist es. Und ab heute Mittag gilt vom Bund her die Wetterwarnung, weil es wirklich dummy warm wird. Aber ich würde sagen, zu dem schauen wir dann her. Jetzt noch ein bisschen, noch einen energetischeren Start. Ich hoffe, ihr habt einen guten Morgen.

Ich weiss nicht, wie es euch geht, aber wirklich der Track, ach, das ist einfach geile Musik. Wirklich, da geht mir echt das Herz auf bei diesen Drums. Wirklich bei dieser Melodie, diesem Bass, ist einfach nur der Viertelblut Wahnsinn. Und ich hoffe, ihr feiert den genauso wie ich. Es ist natürlich mal wieder Musik aus London. Es ist eigentlich wirklich eine mega interessante Sache, dass sehr viel Musik, die wir hier spielen am Donnerstagmorgen, kommt eigentlich aus der UK. Die machen echt gute Musik. Und die gute Musik, die kommt aber auch auf Bern. Wir haben da nämlich gehört, die Lauren Dufus, wenn ich das richtig ausspreche. Und zwar, am Samstag, 4. Juli, spielt sie die Dampfzentrale zu Bern. Das ist auf die 6:30. Also, richtig geil. Kann man sich merken. Und vor allem die, die am 4. Juli, wie ich leider vielleicht noch nicht zurück war, kann ich am 2. August in London sagen, hören. Dort findet nämlich ohne Konzert statt. Aber eben, mal schauen. Bern, London ist natürlich nicht das Einfachste, aber ihr habt die Möglichkeit, die Lauren Dufus mehrmals zu sehen. Von dem her hoffe ich doch schwer, dass der einmal ein Ticket könnt ihr gattern und den Track nicht nur noch hier hört, sondern eben auch live gut geniessen. Und jetzt fahren wir ein bisschen runter. Ein ruhigerer Track. Walk Long. Und wir da hören.

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2: Ein richtiger Evergreen funktioniert eigentlich immer. Der Morgen Trackwalk Long Psylo Canada, wo wir da am Hören sind. Und ich habe vorhin noch kurze Infos gegeben bezüglich der Lauren Dufus, der ja hier am 4. Juli zu Bern spielt. Es ist nicht einfach nur so etwas in der Dampfzentrale, sondern es ist der Äther. Oh mein Gott, kann ich das richtig sagen? A Transcendental Wave Form Market. Ich hoffe, ihr habt es richtig gesagt. Ist eine gemeinschaftliche Erkundung von Clubmusik und Electronica. Ein Mikrofestival im Innen- und Aussenbereich der Dampfzentrale mit inklusivem Essen, Bar und vielem mehr, das am 4. Juli auf die 6. stattfindet, wo eben auch sehr unter anderem spielt und noch ein Haufen weitere andere Leute, wo ihr wirklich könnt diggen könnt. Ich bin vorher auch noch schauen, es hat also auch noch Billen von dem her. Let's fetz, 4. Juli, vielleicht muss ich sogar meine Ferienreisepläne ein bisschen anpassen. Ja, genau, weil das ist noch wichtig. Wir haben genau noch die 3 Stunden heute und dann bin ich eigentlich 2 Wochen in der Ferien. Und dann hören wir uns dann wieder. Darum hoffe ich doch, für all die, die nicht so Freude haben, könnt aufatmen. Für all die weniger Freude haben, geniessen es ganz, ganz fest.

0: gerade noch die letzten Klänge von Psychedelic Jungle, Mr. Sosa, den wir da gehört haben, hier auf die 8:30. Schön, seid ihr dabei. Ihr hört den Donnerstagmorgen hier mit mir, der Leandra. Und ich hoffe doch, ihr habt einen gewigen Morgen hier, dem 18. Juni. Hey, und ich weiss nicht, wie es euch geht. Ich habe vorhin eben schon mal erzählt, dass ich echt dummy warm habe. Und dann habe ich mal mich so angeschaut, ich habe mal ein bisschen mein Jäckchen abgezogen und dann schaue ich so, ja, also ich bin jetzt so ehrlich mit euch, ist jetzt tatsächlich ja so etwas an, ein Einteiler und ja, kein BH und ich habe tatsächlich richtig viel Schweiß unter meinen Brüsten, dass es einfach so richtig schön, ja, schön schattig aussieht dort. Und ich meine, das ist heute Anfang der Anfang, wir haben noch nicht einmal 9 Uhr. Und es sind noch keine 32 Grad. Also ich weiss auch nicht, wie ich den Tag heute überleben soll. Also auch einfach am besten am Wasser oder einfach füllen Blut. Darum schauen wir jetzt mal dorthin.
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0: Ab heute Mittag gilt der Bund, also eine bundesweite Landeswarnung bezüglich dem Wetter. Vielleicht hier ganz kurz. Warnungen gibt es unterhalb von 800 Meter über Meer. Mögliche Auswirkungen sind erhebliches Risiko für Kreislaufbeschwerden und körperliches Unwohlsein oder eben Schwitzung der Brüste. Verhaltensempfehlungen, eben wirklich mindestens die 1,5 Liter pro Tag trinken. Am besten ungesüßt und alkoholfrei. Ja, das wäre wichtig. Kontakt zu gefährdeten Personen in der Umgebung halten. Keine Person oder Tier wirklich in geparkten Autos zurücklassen. Wirklich bitte nicht. Höchsttemperaturen sind wirklich eigentlich bis zu 36 Grad zu erwarten. Wir schauen auch noch genauer. Und Minimumtherapie, also Therapie, oh mein Gott, Minimumtemperaturen sind bis zu 22 Grad in der Nacht. Ihr merkt, das wird also nicht unbedingt mega fest abkühlen. Und wirklich so die stärksten Wetterphasen sind eigentlich so am Sonntag und am Mandy. Und eben morgen gibt es eben auch lokale Gewitter. Aber jetzt schauen wir mal noch so richtig drauf. Viel kann ich gar nicht dazu sagen. Ausser, dass es in Bern eben heute zum Beispiel tagsüber einen wolkenlosen Himmel gibt, das von Tiefstwerte von 14 Grad bis Höchstwerte von 32 Grad. Nach gibt es einzelne Wolken am Himmel und das bei Temperaturen von 16 Grad. Und morgen sieht es ähnlich aus, ganz ehrlich. Morgen ist es in Bern vormittags wie auch nachmittags ein bisschen bewölkt. Okay, das ist divers, aber die Temperaturen schwanken nicht gross. Wir starten bei 16 Grad und erreichen auch 32 Grad. Aber gerade am Abend ist es dann eher bedeckt und es ist dann mal ein kühlen zwischen 22 und 27 Grad und eben morgen Abend könnte es unter Umständen vielleicht eben wirklich mit Böen bis zu 26 Stundenkilometer muss man rechnen und es könnte ein Mühe umschlagen. Nach dem Samstag sieht es eigentlich ziemlich gut aus, da haben wir wirklich gar keine Regenwahrscheinlichkeit. Wir starten morgen bei 15 Grad und erreichen dann ziemlich schnell bis Mittag die 29 Grad und halten dann die 32 Grad bis am Abend um 10 Uhr. Regenwahrscheinlichkeit gleich null. Und am Sonntag, da haben wir dann ähnliches Wetter, da wird es aber eben dann auch wirklich richtig heiß. Da haben wir dann bis zu 35 Grad erwartet und am Ende sogar 36 Grad. Da kühlt es dann nur noch ab auf 21 Grad, bis dann auch die nächste Woche ein bisschen Besserung bringt von der Hitze her. Darum ist doch schon mal super, dass das Wetter jetzt mal so aufs Wochenende raus ist und nicht irgendwie unter der Woche, wo wir alle müssen arbeiten müssen. Ja, voll. So ist das mit dem lieben Wetter. Von dem her hoffe ich doch mal ganz schwer, dass wir wirklich die Möglichkeit haben, uns können abzukühlen. Und ihr da aussen natürlich auch.
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0: Und jetzt mit einem sommerlichen Track machen wir weiter. Salta Mitu von O Mitu und Ela Minus, die wir jetzt hier hören. Und ich hoffe, ihr habt einen guten Morgen.

selten, was wir da gehört haben. Mitu und Elaminus, ein wirklich cooles Duo, das ich sehr wirklich empfehlen kann, zum Dreinschauen. Mitu, ein kolumbianisches elektronisches Musikduo, das wirklich eine einzigartige Psychedelic Jungle Techno macht. Und wirklich auch für das bekannt ist. Musik verbindet traditionelle lateinamerikanische Perkussion, Musik mit analogen Synthesizer und Drumcomputer. Von dem her wirklich finde ich sehr, sehr gelungen. Und ich könnte wirklich reinigen mit du ganz, ganz, ganz hoch im Kurs. Was ich noch auch empfehlen möchte, was ihr reinigen könnt, ist bei Moise Tani. Moise Tani ist vielleicht für euch da hier auch schon ein Begriff, weil das ist über dem Röstigraben eine recht grosse Nummer, die wir auch hier in Bern ab und zu begrüssen dürfen. Und sie ist auch mit dem Duo Tendinites unterwegs. Moise Tani kommt, das ist Poprock, aus Galizien und der Schweiz. Und zwar eigentlich aus Genf und Wallis sozusagen. Bin mir nicht mehr sicher, wo genau, aber ich glaube, es war eher zu Wallis gewesen. Und Moise Tani ist wirklich, man kann einfach wirklich schnell sagen, sie hat zuerst auf Englisch gesungen und dann hat sie auf ihre Texte zu Französisch hinzugefügt. Mittlerweile ist sie in ihrer Muttersprache am Singen, und zwar auf Spanisch. Und nach dem Debüt EP «I'm okay», wo 2021 ist rausgekommen, ist wirklich «Mi vida en el sunshine» rausgekommen, also so eine Mischung. Und mittlerweile ist sie wirklich ganz, ganz hoch im Kurs und spielt auch wirklich im Festival de la Cité, Montreux Jazz Festival, und Leute, die sie gerne hat, wie Rosalia, Florence and the Machine, Wet Leg, Kate Bush. Also von dem her, lasst mich überraschen. Das ist nämlich auch eher ein neuerer Track, den wir hier hören. «Otra vez», den ich mitgebracht habe, am 15. Mai ist der rausgekommen. Und es ist einfach nur energiegeladen, wie Moise Tani ist. Es wird also wirklich, der Name ist einfach Programm. Und Moise Tani heisst nichts anderes als Moise Tania. Und so heisst sie. Und jetzt hören wir «Otra vez».

Too Easy You von Men I Trust haben wir hier hören. Men I Trust haben wir jetzt sehr, sehr viel. Man macht das eigentlich sonst nicht. Man bringt einfach einen Track von einer Band. Aber wir müssen ja hier bearbeiten, davon machen, was man will. Darum haben wir hier drei im Stück. Und ihr müsst entschuldigen, ich bin da noch ein bisschen voll Brösmeli. Ich habe da ganz viel, ganz ein feines Gipfeli bekommen. Viel Liebe geht raus am Samstagmorgen, wo mir das Gipfeli vorbeigebracht hat. Merci Fabio. Wirklich, da habe ich natürlich gefreut. So kann man mir natürlich ködern. Wenn man mir Sachen bringt, man bringt mir Essen. Nein, es ist echt mega fein, wir sind zu meinem Morgen liegen. Men I Trust, das haben wir hier auch schon ein paar Mal gehört, ist eine Indie-Band, die sich aus Quebec geformt hat seit 2014, sind die im Business. Das ist fein, ein bisschen lang eigentlich auch schon, für die schnelllebige Welt. Und die haben von letztem Tag in Zürich gespielt. Respektive geht es jetzt noch ein Zeitchen, bis sie wieder daher kommen. Aber darum habe ich einen Track dabei, Lauren. Das ist so ein Evergreen von innen, den man immer hören kann, wo wir jetzt hier im Rabe spielen können. Darum, happy morning.

0: So, ich hoffe doch, dass ihr wie ich jetzt auch heute genüsslich oder heute genüsslich können zu Morgen essen könnt, dass ihr jetzt auch Man I Trust so richtig können geniessen könnt. Für dass ihr ready seid für die nächsten 12 Stunden. Die erste Stunde ist durch, wir bewegen uns Richtung 9. Und vor allem die, die denken, es ist einfach immer noch müde, oder ich bin müde, ich brauche einen Kaffee, dann wäre jetzt der Moment.
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0: Und passende Morgenmusik zum Kaffee ist Forever Lover, Chinese American Beer, wo man hier hören kann, geniessen und dazu das Kaffee trinken. Happy Morning!

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Raben sind auch ein bisschen Feeders, ehrlich gesagt. Aber mit ganz viel wirklich Liebe geht es aus und viel Ironie. Dann habe ich vorher ein Gipfel bekommen. Ich habe selber schon zum Morgen mitgenommen. Und jetzt kommt einfach noch der Mirko rein und bringt mir eine Fruchtschale. Also mega herzig. Merci viel, viel mal für all das Essen. Und ja, ihr merkt, hier passiert einiges auch hinten dran. Heute haben wir auch Besuch von Schulklassen. Zwei. Hier wird aufgenommen mit Schweizer Persönlichkeiten. Und ihr hört hier die Morgensendung aus dem Kabäuschen, das eigentlich nicht ein Kabäuschen ist, sondern ein riesiges Studio, hier in dem Sogerein 28. Ich hoffe doch, ihr habt einen gewigen Morgen hier mit mir, die Leandra. Ihr hört den Donnerstagmorgen. Geniesst ihn, ich bin dann in den Ferien.

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1: So, ich hoffe doch, ihr habt es gebig und gut und ihr hört weiterhin zu. Wir sind mittlerweile hier so ein bisschen durch bei den doch eher mutigeren Sounds und fahren weiter mit einem kleinen Unterbruch und dann geht es dann mit ein bisschen mehr Bass und Beat weiter. Und ich hoffe, ihr habt wirklich einen gebigen Morgen. Hier wird es zunehmend heissen. Wir haben zwar eine funktionierende Lüftung und gleich merke ich nicht so viel davon. Wenn ich die Türen auftue, bringt es nicht mega viel. Zwar der Taue ist kühl. Und gleich, es ist sehr, sehr, sehr, sehr warm. Aber ja, wer will jammern? Also man muss eigentlich nicht jammern, wir haben uns jetzt das so lange gewünscht, dass es einfach ein bisschen heißer ist. Dass man, ich muss sagen, lebe dein Leben. Ein bisschen anders heisst der Track, Live Your Life, Alex Kessien. Eine recht coole Nummer mit einem coolen Aufbau. Und man hier kann hören.
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Wir haben 4. Juni, genau hier, Live Your Life, was ihr gehört habt von Alex Kässien. Und wir haben jetzt noch ganz, ganz einen Haufen Programmpunkte. Jetzt gerade in dieser Stunde bewegen wir uns vor allem so ein bisschen in diesem Metier, um herauszufinden, was ihr alles ab heute Abend eigentlich, wenn, oder schon vorher, eigentlich was ihr könnt machen, sobald der Regler hier nicht mehr von mir bedient wird, dass ihr zum Beispiel auch dranbleiben könnt. Und hier haben wir natürlich auch ein sagenhaftes gutes Programm, das ihr hier könnt weiterhin geniessen könnt. Es passiert unheimlich viel in der Region, in Bern, rund um Bern, weiter in den anderen Kantonen, auf der ganzen Welt. Aber mit so weit habe ich leider nicht recherchiert. Aber ihr werdet ein ziemlich ein grosses Buch bekommen von Sachen, die ihr erleben könnt. Und hier auf die Halbe, da gibt es noch ein kurzes Interview von einem Theaterstück, wo ich euch sehr ans Herz legen kann, zu schauen, weil es mega fest Freude gemacht hat, das können zu schauen, und das war mega cool gewesen. Von dem her, das werdet ihr noch hören, die Ausgetipps, Rabe, Info, Vorschau. Es lohnt sich also definitiv dran zu bleiben, vor allem eben auch wegen der Musik, die ich da noch parat habe. Wir haben noch einen Haufen Tracks. 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

in Paris merken, 27. November. Könntet ihr sie hören in Parigi. Paris, so heisst auch der nächste Track von der Fae und Gianni, den wir hier hören wollen. Wir haben das ganze Album schon mal durchgelost. Die neue Erscheinung, die EP, sind 5 Tracks drauf. Am 20. März ist es rausgekommen. Es ist Musik aus Bern und unglaublich schön. Die EP hat den Namen Jardin Nocturne und der Track heisst Paris. Und eben wirklich von der Fae und Gianni produziert. Und wir würden sagen, écoutez bien.

Merci viel, viel mal. Viel Liebe und Props gehen raus für diesen Track. Merci, merci, merci, Faye. Und Gianni für den wunderbaren Paris-Track. Und ich weiss nicht, wie es euch geht. Ich war schon x-tausend Mal in Paris gewesen. Einmal, vorletzte, hat meine Mami so gesagt, Sandra, du bist immer schon eine Rebellin gsi. Du bist einfach mit noch nicht mal 16 und hast du gesagt, du warst einen Monat auf das Paris. Und das stimmt, ich habe einen Sprachaufenthalt gemacht. Fairerweise muss ich sagen, so viel geredet habe ich auf Französisch dann schon nicht. Ich habe zwar bei einer mega herzigen älteren Dame gewohnt, die die französische Version von meiner Grossmutter aus Italien war. Wirklich gleich war vom Typ her, gleich ausgesehen. Also sehr herzig war. Und Poubelle habe ich gelernt. Abfall, Küder, das war das Wort. Aber ja, zu dem wollte ich gar nicht sagen, sondern mehr wie Paris echt wunderschön ist. Und ich habe sehr viele gute Zeiten dort erlebt und würde ich mega gerne auch nächstens wieder gehen. Es wäre eigentlich auch in der Pipeline. Es ist wirklich auch gar nicht mal so weit weg von uns jetzt mit dem TGV. Und wir hoffen jetzt mal, es gibt ja gleich auch noch mal weitere Ausbauten von den Zügen, dass wir vielleicht auch ein bisschen weiter in Nord raufkommen, schneller. Ist ja auch geplant, 2030 bis auf London. Und vielleicht dann auch noch weiter bis auf Stockholm, wer weiss. Wäre auch sicher cool für uns, weil dort geht es jetzt nämlich auch her, musikalisch.

Und zwar würde ich hier gerne einen Track spielen, der auch Französisch gesprochen ist. City Boy, Dinamarca, mit Thema zusammen. Und Dinamarca ist ein Stockholm-based Producer, DJ und Kurator und heisst eigentlich Christian Dinamarca und macht unglaublich schöne Musik. Und letztes Jahr habe ich tatsächlich die Ehre gehabt, den Dinamarca zu sehen, an der Fusion. Und es war wirklich so, wie, oh mein Gott, ich kenne jemanden auf der Fusion. Vom Namen her, also ich habe schon ein paar andere auch noch kennt, aber gleich zum Teil kennt man sie ja nicht unbedingt. Und wir sind dann hören und es war so ein schönes Konzert gewesen. Richtig, richtig cool. Also nicht nur auf der Konsole toll, sondern auch live. Und darum hier für euch City Boy von Dinamarca, Musik aus Stockholm. Und wer weiss, dort bin ich eben leider noch nie gewesen. Vielleicht schaffe ich es ja irgendwann.

0: 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Met een 5 op halbe in Sunny, hier dem Donnerstagmorgen. Es bewegt sich so richtig de Ausgehtipps und ich habe nach vorhin schon angetönt, dass es ein Theaterstück gibt hier in Bern, im Boga, wo unheimlich fakt, wo ich vorletzt selber dort schauen konnte. Es ist mehr ohne Theaterrundgang, um auszuschwärmen und die Welt von den Brummer und Zirpen lernen zu kennen. Menschen nehmen die Insekten eigentlich oft sehr, sehr störend wahr. Auch ich, be honest, wirklich. Und gleich muss man sagen, hey, sorry, es sind eigentlich ganz kleine Nützlinge für die Natur und wir schätzen es eigentlich gar nicht so und wir wissen eigentlich auch gar nicht, für was sie existieren. Es ist ein Erlebnis für klein ab 7 bis gross und nur bei gutem Wetter und Reservedaten werden bekannt gegeben, sofern es eben nicht kann stattfinden kann. Zu den Daten kommen wir näher. Ich habe mit Meret Matter geredet. Sie ist Theaterregisseurin von diesem Stück und es heisst «Die Insekten».
1: Meret Matter und ich mache Regie bei diesem Stück. «Die Insekten».
0: Tipptopp, merci vielmal. Ganz grob gesagt, ohne dass es zu viel verraten ist, um was geht es da und was sehen die Leute, wenn sie hierher kommen?
1: Also sie sehen ganz viele verschiedene, unterschiedliche Insekten und erfahren viel über ihre Nützlichkeit, ihre Funktion, was sie gerne haben, wie ihre Lebensumstände sind. Und es hat Lieder und es ist ein grosser Spass und man versteht die Insekten ganz gut nachher.
0: So geht es mir tatsächlich auch. Ich habe zum Beispiel Sachen erfahren, das darf ich vielleicht sagen, ich habe nicht gewusst, dass Heugümper einander essen.
1: Es gibt eben Fegi und es gibt Carnivore-Heugümper. Und darum haben wir gefunden, wir führen zwei zusammenführen, die beide unterschiedlich sind, eben etwas Fegi und ein Fleischfressens.
0: Also mir hat es wirklich sehr viel weitergebracht. Merci vielmals. Ich habe schon das Gefühl gehabt, ich kenne mich einigermaßen aus bei den Insekten, aber so war es nicht. Jetzt, also das ist ja, du hast einerseits mit der Regie ein Theaterstück zusammengefügt, aber hast ja auch das Wissen von den Insekten müssen kennen. Wie bist du da her? Hast du da noch Hilfe gehabt oder hast du alles selber gemacht?
1: Nein, der Christian Kropf ist ein Professor, der lange in Bern ist, am Museum war, am Naturhistorischen und jetzt in Basel ist. Der hat uns sehr, sehr viel wissenschaftlichen Input gegeben und mit dem haben wir uns auch mehrere Mal, also über ein paar Monate getroffen und so hat er eigentlich uns können total Insight geben und da haben wir jedes Mal so 3-4 Insekten durchgeschafft, hat er uns alles von ihnen erzählt und wir haben auch die wichtigsten Sachen probiert komprimieren.
0: Jetzt, also es gibt ja unheimlich viele Insekten und man hat jetzt hier ein paar gesehen, eigentlich recht ein Spucke, die da, also ihr uns präsentiert. Wie bist du da her? Weil, ich meine, irgendwo muss man ja eine Grenze machen und kann nicht alle Insekten bringen. Hast du die hiesigen genommen?
1: Ja, vor allem solche genommen, die Kinder kennen. Also einfach, weil es, mir hat gedacht, das haben wir schon bei den Pflanzen so gemacht, weil wir haben ja auch ein Pflanzenstück gemacht und das ist jetzt der zweite Teil quasi zur Biodiversität, eben folgerichtig die Insekten. Und auch dort haben wir halt die Insekten genommen, die Kinder ohne Bezug dazu haben, weil sie sie kennen.
0: Du hast gesagt, es ist ein Folgenstück. Es hat es schon mal gegeben. Mit den Pflanzen habe ich leider nicht gesehen. Aber was ist so ein bisschen die Message dafür? Wir haben jetzt auch schon Kind gehört. Vielleicht, was willst du mit dem, oder was wollt ihr mit dem Stück eigentlich so ein bisschen raus in die Welt tragen, sage ich jetzt mal?
1: Also sicher eben, also die Biomasse der Insekten ist irgendwie total radikal 70er Jahre zurückgegangen. Es gibt jetzt vielleicht noch 20%, von was es mal gegeben hat. Und das ist immer noch radikal am Abnehmen. Und wir wollen einfach mit dem auch irgendwie aufmerksam machen darauf, dass es halt wirklich Katastrophen ist, wenn wir keine Insekten mehr haben, weil die total wesentlich für das Fortbestehen von unserem Planeten irgendwie eine wichtige Rolle spielen. Und das ist irgendwie sicher auch ein Teil von dieser Message. Und wir haben das Gefühl, weil man es halt so als lästig empfindet oft und sie haben halt ankrabbeln oder stechen oder was auch immer. Also es wie überflüssige Wesen sind, aber es ist halt wirklich genau das Gegenteil.
0: Was für eine Rolle spielt da der Boga, wo es eben ausgedreht wird?
1: Eben, es gibt halt die tollen also Orte, wo man es spielen kann, wo man irgendwie immer wieder ganz anders wie Bühnenbild haben. Und das macht total Spass und irgendwie ist es so, dass ich glaube, es gibt sehr abwechslungsreiche Bilderbogen durch das. Mit Naturgeräusch, wie wir da hören, im Hintergrund.
2: Naturgeräusch und den hönnenschönen Kostümen. Also eben, es sind eigentlich mehr Kostüme als Schauspielende. Was ist da so das Ganze dran? Es hat mega Witz und ja, die Kostüme sind super.
1: Ja. Also Künstlerin Ernestina Orlovska hat die Kostüme gemacht, zusammen mit der Carolina Miszela aus Zürich. Und die haben irgendwie total einen guten Job gemacht und haben uns diese genialen Kostüme geliefert.
2: Merci auch viel, viel mal. Vielleicht auch noch zum Abschluss. Jetzt eben hier in Bern findet es noch statt, ich halt auf dem Flyer Daten. Aber wenn man das jetzt verpasst, in Zürich kann man dann auch noch schauen.
1: Nächstes Jahr gibt es eine Stadtgärtnerei in Zürich. Aber das ist natürlich schon viel, viel weniger schön von den Showplätzen her. Es ist schon ein super Ort zum Gehen und auch sehr schön. Aber hier ist natürlich 10'000 Mal schöner, einfach weil wir mit in der Natur sind.
0: Meret Matter hier im Interview mit mir. Und ja, es ist ja so, es findet noch ein paar Mal statt, wo ihr die Möglichkeit habt, das in die Boga zu schauen. Für alle, die denken, wow, was seid ihr immer mit dem Boga? Das ist der Botanische Garten zu Bern. Zum Beispiel diesen Samstag, den 20.06. oder am Sonntag, den 21.06. habt ihr die Möglichkeit, jeweils ab den 6. oder der nächste Woche, Samstag, Sonntag, dann nochmal die Möglichkeit. Von dem her, ja, die Insekten.
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0: So, und ich hoffe doch, ihr habt einen gebigen Morgen hier weiterhin, seid gut informiert. Bevor es dir noch weitere Infos gibt bezüglich dem ganzen weiteren Prozedere, was wir hier haben an Ausgeh-Tipps, gibt es einen Track und wir hören uns gerade in Kürze wieder für die Ausgeh-Tipps.

0: Das ist Hatsi Noit, eine Künstlerin aus Japan, die unheimlich schöne Musik macht. Hatsi Noit beschreibt in der japanischen Mythologie den Stängel von der Lotusblume, deren Blüte für die reale Welt, die für das steht, während das die Wurzeln von der Pflanze für die geistige Welt oder eigentlich die geistige Welt repräsentieren. Sie lebt in London, ist Vokalkünstlerin und möchte eigentlich die Sphären verbinden und zusammen mit Yu Su Rework, ich hoffe, ich sage es richtig, eine Kunstperson, eine DJ aus China, hat sie den Track gemacht und es ist wirklich ein richtig, richtig toller Track. Und hey, Hatsi Noit kommt am 5. Juli auf Lausanne. Am Sonntag, am 6. könnt ihr schauen. Und zwar am Festival de la Cité. Dort habt ihr die Möglichkeit, bevor sie dann wieder weitergeht auf Spanien, Deutschland, Frankreich und so weiter und so fort. Aber ein Abstecher in die Schweiz macht sie. Und das war im Fall einfach auch eine gute Überlegung, weil jetzt kommen die Ausgehtipps und danach sind wir im asiatischen Raum angekommen, weil das ja neu mein Fable ist.
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0: Aber was natürlich auch mir sehr gut entspricht, sind die lieben Ausgehtipps. Weil da gibt es nämlich sehr, sehr, sehr viel zu erleben. Ich hoffe, ihr habt euren Kugler offen, den Bleistift gespitzt, den Notizblock off, damit ihr euch ready seid, um jetzt, was ich euch sage. Also, wir fangen an. Und zwar bei den Sachen, die einfach nur an einem Tag sind. Weil wir haben sehr viele Festivals im Moment. Also, Freitagabend, grosses Kino. Oh mein Gott, geht in Dachstock. Ich weiss, ich darf das gar nicht so sagen, aber ich würde gehen. Und zwar haben wir dort Party, Hard Bounce, Hard Groove, Psy Groove, Hard House Bounce, Speed House mit Kaiwa aus München, das Galopp aus Basel, Zeitgeist aus Bern, Semtech aus Bern, Deleven aus Bern, Canelos aus Bern. Es wird tanzen, es wird wild und ich sage euch, es wird geschwitzt. Das am Freitagabend im Dachstock und am Samstag dann ebenfalls einfach im Dachstock Darkside. Und dann gibt es ja dann eben vielleicht, also es gibt ja wirklich kleine Sommerpause. Von dem her, ja, geht doch nochmal in den Dachstock. Am Freitagabend habt ihr auch noch die Möglichkeit, 00 die 100er oder 0er Jahre Disco, ich glaube so heisst Party, Hip-Hop, Electro, Clash, Indie, Rock und Pop im ISC, wo ihr könnt gehen hören. Und wir haben hier noch weitere 1'300'000 Sachen. Und zwar heute startet die Art Basel. In der Messe zu Basel tut die internationale Kunstwelt vereint sein, dieses Wochenende heute. Bis am 21. findet es statt, das ist bis am Sonntag. Und es sind über 290 führende Galerien, präsentieren ihre Werke von mehr als 4'000 Künstlerinnen und Künstlern. Und ich kann euch wirklich sagen, es ist wirklich Art Basel ist eben eine internationale Kunstmesse mit Veranstaltungen in Basel, Miami Beach, Hongkong, Paris und Doha. Und ja, da kann man schauen. Es gibt Tagespässe, es gibt aber auch Pässe nur für den Abend. Also das ist sicher ein Ausflug wert für nach Basel. Vor allem hat es auch noch nebst dem ganz, ganz einen Haufen andere Museen, die man so kann unterstützen kann. Oder eben auch ganz viele Shows. Was auch sehr viele Shows verspricht, ist, heute startet das B-Sides Festival in Luzern auf dem Sonnenberg. Mit dabei sind beispielsweise die Meldi, die Trioni, Tendinites. Wir haben aber auch dabei Hundefutter, Barrio Colette, Toda la Noche, Pizza Italo Disco Team, wir haben Dino Brandao, PWA, Poetische Apotheke, Butomat, Kuma 99, Deluxe Linz, Dritter Fulmine, Heitere, Heitaro, Nathalie Fröhlich, Guan Sauvage, Monomochi, Butomat, Baby Bursek, Saraya Collective, also uff, ein Haufen guter Sachen das Wochenende im Sonnenberg. Und was auch ist, ein Festival, das hier ab morgen stattfindet, das Berner Stadtfest, unsere Stadt, unser Fest. So steht es hier. Von dem her, was haben wir hier? Da haben wir auch ganz, ganz viele Sachen. Es hat aber auch coole Sachen. Triana, wo spielt Josmos, wo spielen, es hat viel Party, es gibt FAG spielen, Blanco spielt. Also wenn man sich da ein bisschen reingibt über die nächsten Tage bis und mit Sonntag, so wie es mir ist, ja, auch da, werdet ihr sicher die Möglichkeit haben, irgendwo irgendetwas Gutes können abzustauben. Ja, ich glaube, das bekommt man her, oder? Ja, mal, mal.
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0: Ja, jetzt habe ich mir gerade mein Move und Gerät, sagen ich es. So viel wie hier aktuell passiert, da merkt man es nicht nur an den Temperaturen, sondern noch wieder an den V-Agendas. Wir sind wieder zurück im Sommer. Und eine Neuentdeckung von mir letztes Wochenende. Ich war im Greenfield. Das Greenfield Festival unfassbar gut. Im Sinn von, dass ich dort eine Band durfte lernen kennen, die so fest gefackt hat. Und wirklich einfach nur der absolute Fiddlebutt-Wahn sind die Stroy Boys. Da hören wir später dann noch rein. Eine wunderbare, wirklich politisch aktive Frauenband aus Kalifornien, die so geil waren, so abgegangen sind. Und neben denen habe ich eben noch eine koreanische Dark Wave Band, Goth Wave entdeckt. Past Self, Die Cry Hate. Den Namen kann ich leider nicht sagen, der ist auf Koreanisch, aber der Track, oh mein Gott, he's amazing. Wir hören ihn.

0: Moonchild, Cephalo, eine Band aus Japan. Indie-Rock vom Feinsten, würde ich sagen. Und ich würde die so gerne mal live sehen, wirklich. Aber die Festival-Saison hat gestartet und so viele Leute, die ich gerne habe. Und ich bekomme wirklich fast eine Reizüberflutung. Also mir geht es wirklich ziemlich, ich weiß nicht, wie es dir geht. Guten Morgen, Sarah.
1: Guten Morgen, hallo,
0: ich bin wirklich, hallo.
1: Meine Agenda fühlt
2: Du bist gerade ganz baff hier, gell?
0: Ja, schon ein bisschen, weil ich einfach alle wegsehe.
1: Ja, so viel wie, los.
0: Ja, wie im Europapark. So wie, bitte, gib mir mehr. Ja, ist ganz schlimm.
1: Der Sommer ist ja noch lang.
0: Ja, das stimmt. Aber es passiert einfach auch mega viel. Und das Coole ist auch bei kleineren Festivals, da hat man auch die Chance, auch andere Leute lernen zu kennen. Wir haben ja auch bei der Schützsommerbühne, ich glaube vor einem Jahr oder zwei, den internationalen Chor von Warp gehabt, der auch so geil ist. Also echt so zu entdecken, finde ich, glaube so etwas vom Geilsten.
1: Das ist jetzt wirklich eine super Überleitung, die du gemacht hast. Grossartig, wie kommst du auf die Idee? Grossartig, weil um einen interkulturellen Chor geht es heute, wie ist im Info?
0: Oh, was hätte ich das? Du einfach ein Griff in die Zauberkiste.
1: Wow.
0: Moderation, Lektion 1.
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1: Ja, ihr habt es jetzt schon gehört, es geht heute bei uns um den interkulturellen Chor in Warp. Das ist ein Chor, der in sehr vielen unterschiedlichen Sprachen singt, mit Menschen aus sehr unterschiedlichen Ländern, aus unterschiedlichen Kulturkreisen. Und der Chor feiert nächste Woche das dreijährige Jubiläum mit einem Konzert, wie sich das so gehört für einen Chor. Und wir haben im Vorfeld mit der Chorleiterin geredet und wollten wissen, was sind aber genau so die Herausforderungen. Und das ist aber auch so das Schöne daran, wenn man so einen interkulturellen Chor darf leiten darf. Und nachher haben wir noch ein anderes Thema, das auch heute sicher allen gerade zu gelegen kommt. Wir berichten über die Hitzewelle. Das ist ja eigentlich schön und gut, wenn man in die Aare kann springen kann. Aber die Hitze, das ist aber auch gefährlich und man muss sich vor der Hitze schützen. Der Kanton und die Stadt Bern haben gestern jeweils sehr lange Checklisten Aussage geben, auf was man aber alles muss schauen mit dieser Hitze. Und wir haben die für auch zusammengefasst. Und nachher am Schluss von der Sendung haben wir ja immer im Donnerstag die Rubrik BKA on Air. Heute haben wir eine Bildbetrachtung und zwar schauen wir eine Fotografie von der Brigitte Lustenberger genau an. Die Brigitte Lustenberger hat das nennt sich als Selbstaktfoto gemacht. Es geht also darum, wie man genau auf einen weiblichen Körper schaut. Das ist am Schluss vom Hitego Rabe Info. Bleibt also dran und bis nachher.
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0: Du, jetzt hast du aber auch eine gute Überleitung gemacht.
1: Nein, das sage ich gemacht. Ja. Ja, danke, danke.
0: Das ist einfach schön. Da weiss man, was man will. Und so. Nein, die Hitzewelle habe ich natürlich auch noch thematisiert. Wichtig, schützen Sie sich, Sarah.
1: Und trinken Sie viel Wasser?
0: Ja, ganz wichtig. Wirklich. Vielen Dank für deine Inputs.
1: Ja, sehr gerne.
0: Wir hören dich
1: bis am Wochenende.
0: Bis am Wochenende und hier bis um 11. Und was eben am Wochenende ist, weil eben das B-Sides ist, das vorhin auch schon gesagt. Und Kumo 99, ich bin riesen Fan, ich bin riesen heiß. Aus Los Angeles, Kalifornien, Post-National Apokalypse, Low-Tech, Love-Songs for Digital Native. Hört euch mal das an. Und hört euch an, wie es tönt. Diesen Samstag am B-Sides in Luzern.

Flutter von Julie, die wir hier gehört haben. Und ja, ich weiss ja nicht, ich hoffe, jetzt seid ihr auch sicher mal wach, alle zusammen. Und ja, für all die, die denken, oh, seit wann ist denn der Donnerstagmorgen auch ein bisschen rockig? Ja, mein zweites Herzli. Oder ja, mein Herz schlägt besser gesagt eben auch sehr für den Rock. Ich finde das unglaublich coole Musik und vor allem eigentlich auch so Metal-Punk, Love It Hard. Ich habe da noch ein paar Sachen parat gemacht und zwar eben, habe ich vorher ja auch erzählt, dass ich am Greenfield war und eben wirklich, das ist ein Festival, wo ich mega, mega gerne alle hergehe. Und ich habe dieses Jahr so eine coole Band lernen können, die Stroy Boys aus Kalifornien, wirklich aktiv in der wirklich politischen Szene und einfach nur geil. You Hear Yes? Mit Feed, Mankam, Pussy and Skull. Wir hören hier rein, die Stroy Boys, meine neue Entdeckung vom Greenfield. Darum, liebe Gäuse, merci vielmal, dass wir auch noch bei diesem Festival Sachen neu entdecken können, wo ja das Line-Up immer wieder ein bisschen zu ähnlichen ist. Darum, merci vielmal.

0: Jetzt steht er definitiv alle. Dung De, Diem Da, ich hoffe, ich sage es richtig, vietnamesische Heavy Metal. So geil, habe ich mega fest gefreut. Und vielleicht, liebes Greenfield, buchst du mir ja Diem Da mal. Wäre schön. Aber ja, ich bin auch mit Destroy Boys ziemlich zufrieden. Darum, merci fünfmal, see you next year. Und wer auch gut, ich sehr gerne wieder mal gesehen. Sie waren zwar vorletzt im April im Frison. Ich habe sie im Dachstock gesehen. Sie, Pussy Riot, haben ein sagenhaft gutes neues Album rausgegeben vor 10 Wochen. Ich kann es nur empfehlen und wir hören da die einen rein. Und zwar, ich habe 2 vorbereitet, aber jetzt haben wir dann auch viel, ein bisschen viel so. Und dann vielleicht hören wir eigentlich beide. Ja, wir fangen mal an mit dem.
1: А вы могли бы перевести название группы на русский язык?
2: Pussy Riot, the punk band. I don't know what you call them in Russian, sir. Maybe you could tell me.
1: Ну, можете перевести само слово на русский язык или нет? Или вам неудобно это сделать поэтическим соображением? Думаю, что это неудобно сделать поэтическим соображением. Даже в английском языке это звучит неприлично.
3: Про шмандовки.

In This by Chris Lawrence und Carlo, wo wir da gehört haben. Musik aus Amerika, England, sowas. Chris Lawrence, britische Musik, DJ. Ingenieur, nein, was sage ich da? Langsam hat es mir auch ein bisschen das Hirn verbraten, muss ich nachher ehrlich sagen, mit diesen Temperaturen in diesem Studio. Chris Lenzen, britischer DJ und Musikproduzent im Haus- und Basshaus unterwegs. Und ja, ich finde, der Track ist noch witzig. Er kann auch ein bisschen annoying sein irgendwann und nerven, aber ich finde ihn ziemlich cute. So, nehmen wir nicht unscheinbar, was wir ja das Wort haben wir eben nicht gerne. Viel, viel Liebe geht raus an all die lieben Mails, die mir da geschrieben haben. Wirklich mega schön, seid ihr dabei. Melden mich dann wie obligat gegen nach der Sendung, gell? Nein, wirklich, merci vielmals. Ohne euch würde es nur halb so Freude machen mir. Darum, viel Liebe geht raus und ich hoffe, ihr habt es ein bisschen kühler als ich. Aber eben, wir sind in der letzten halben Stunde angekommen und irgendwie bin ich auch ein bisschen sad, weil ich nach jetzt erst wieder zurück habe nach 10 Wochen Ferien. Und jetzt muss ich wieder 10 Wochen in die Ferien. Nein, das heisst, ich muss. Ich gehe. Aber ich freue mich sehr fest. Aber ich freue mich dann auch, wieder hier zu sein und darf ich für euch senden. Ich werde sicher eine riesen Playlist parat haben. So wie so. Ich habe 6 Stunden eigentlich dabei. Darum weniger lafern, mehr liefern. Biaf, Young Miko, Do Not Disturb, Late Checkout. So ist das Album. Ein cooler Track. Wer meine Story gesehen hat von diesem Post von heute, von dieser Sendung, der kennt das Lied.

Biaf, Young Micron gehört haben, Do Not Disturb, Late Checkout. Eine neue Entdeckung von mir, die ich eben, wie gesagt, für all die, die mein Insta-Feed kennen, haben das Lied schon kennt. Wir sind jetzt wirklich bei den letzten 20 Minuten angekommen der heutigen Donnerstagmorgensendung, aber es geht Ihnen noch weiter, hier das Programm bei Rabe. Ihr habt vorher Zara vom Info schon gehört. Es gibt nicht Rabe Info. Für all die, die es nicht schaffen, auf die Elfi zuzuhören, gibt es wirklich keine Ausrede mehr, das nicht zu hören, weil danach kann man das nämlich auf einem Podcast hören. Oder im 6. gibt es für alle alten Hasen und Hasinnen nämlich noch eine Rabe-Info-Wiederholung. Heute um 3 ist der Netzpot 3000 da und auf die 7. Gachnose Voltaire, auf die 8. das Radiesli, auf die 10. Musik gegen Alltag vom Amplifier bis dann am Morgen der Speedy und der Sanchez den Freitagmorgen wieder machen. Und eben, sonst gibt es einen Haufen Musik zum Entdecken, wie auch jetzt hier weiterhin am Donnerstagmorgen. Ja, nämlich hier ein Lied parat gemacht, Skin and Bones, O7O Shake. Eine Nummer kann ich euch sagen. Genießen Sie es.

0: Pale Blue Eyes, Lucy Rose, die wir hier gehört haben, finde ich eine mega smoothie, schöne Nummer, die man wirklich machen kann am Morgen. Und ja, wir sind so ein bisschen jetzt beim hip-hoppigeren Teil angekommen von mir. Der nächste Track ist auch von der Lil Sims. Ich begrüße hier ganz herzlich den Fabio. Fabio, guten Morgen.
1: Guten Morgen, Leandra.
0: Guten Morgen.
1: Magst du noch?
0: Ja, mal noch gut. Noch die letzten 15 Minuten. Denk mal, ich noch länger. Ich habe so full on energy, so viel Frucht bekommen.
1: Ja, du hast schon ein paar gegessen. Ich habe noch keine gegessen. muss ich hier ehrlich sagen. Wir haben Früchte bekommen hier im Rabe. Sehr, sehr lieb. Auf
0: von
1: uns
0: Mirko.
1: Wird gut geschaut.
0: Ja, es sind alles Feeders. Ich habe schon gesagt. Du hast mir ein Gipfeli gegeben, Mirko. Wir Früchte.
1: Ja.
0: Heute Morgen habe ich sehr viel zu essen bekommen. Warum dass der Fabio hier ist? Er ist einerseits unser Hip-Hop-Genie, sage ich jetzt mal, von Rabe. Und übernimmt, ja, gern. Für ein Gipfeli gibt es immer noch ein Kompliment.
1: Das ist gar weniger wert.
0: Nein, sehe ich. Hey, und der Fabio übernimmt nächste Donnerstag die AB-Sendung von mir. Merci vielmals.
1: Ja, nächste Donnerstagmorgen gibt es auf jeden Fall mehr Rap.
0: Mehr Rap? Mehr als Lil Sims?
1: Mehr, ja, mehr.
0: Mehr.
1: Also mehr ist mehr.
0: Einfach Rap. Mehr, weil ich halt echt drei Tracks.
1: Genau, ich hätte eher nachher so 30.
0: Okay.
1: Und 10 ruhigere. Also schreibt nachher bitte einfach keine Mails, dass es euch nervt. Die andere kommt dann schon zurück.
0: Nein, und seid lieb zum Fabio. Fabio, guter Hip-Hop.
1: Guter Hip-Hop, ja.
0: Guter
1: Hip-Hop. Das ist auch
0: guter
1: Hip-Hop. Ich liebe Lil Sims.
0: Ich habe es auch sehr gerne und darum hören wir rein. Shotgun habe ich hier parat gemacht. Fabio, merci vielmal. Schön bist du da. Schön gibt es dich.
1: Schön gibt es dich.
0: Oh. Ja, Rabe-Liebe.

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Floor Seats vom ASAP Ferb, den wir da gehört haben. Und ich habe hier natürlich von unserem Hip-Hop-König von Hause Rabe sagen lassen, dass ASAP Ferb eben auch am Frauenfeld Open Air spielt. Das gibt es ja auch noch. Neben dem Greenfield, der so nischig ist, Frauen Rock und Metal Hasen, gibt es ja auch noch das Hip-Hop-Häschen-Festival, das Frauenfeld. Und wenn ich so Musik höre, wäre es schon geil, das mal wieder ein bisschen zu hören. Ja. Wir kommen, glaube ich, zu meinem letzten Track heute Abend. Heute Abend, oh mein Gott. Oh, ich bin schon so lange da. Ich habe 5 Stunden gepfuset. Ich gehe jetzt heim und schlafe weiter. Mit diesem Lied, Viva la Chica, verabschiede ich mich hier von dieser Donci Morgensendung. Wie schon gesagt, wir hören uns in 2 Wochen. Ich gehe jetzt fett ab Fusion und wir hören uns danach wieder. Viel Liebe geht raus. Bleibt brav, rebellisch und wild und seid lieb zum Fabio. Tschüss zusammen.

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1: Das ist das Rabe-Info vom Donnerstag, den 18. Juni. Herzlich willkommen. Heute geht es bei uns um diese Themen. Die Hitzewelle kommt.
2: Viel trinken, kein Alkohol, leichtes Essen und aufpassen bei den Medikamenten. Wenn man regelmäßig Medikamente einnimmt, wenn man sich unsicher ist, dann kurz den Arzt oder Apotheker fragen.
1: Kanton und Stadt Bern versuchen, die Menschen zu sensibilisieren. Die besten Tipps gleich zu Beginn der heutigen Sendung. Dann Kurmanchi, Farsi, Ukrainisch. Der interkulturelle Chor Warp singt in etlichen Sprachen.
3: Wir haben dort die Kollektivunterkunft und das Rückkehrzentrum und wir haben auch eine Art Integrationsauftrag und wir möchten jemanden dort oben haben, der mit den Menschen singt.
1: Nächste Woche feiert der Chor das dreijährige Jubiläum. Und dann zum Schluss der Sendung die Rubrik BKA On Air. Die Künstlerin und Fotografin Brigitte Lustenberger lichtet sich selbst ohne Kleidung ab. Wir fragen nach verschiedenen Arten, auf einen weiblichen Körper zu blicken. Am Mikrofon durch die Sendung begleitet Sarah Heinzmann.
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1: Soweit der Überblick über die heutige Sendung. Wir kommen nun zu den Nachrichten des Tages. Die USA und der Iran unterzeichnen eine Absichtserklärung. Der Text gibt ein sofortiges und dauerhaftes Ende des Krieges an allen Fronten, auch im Libanon, vor. Die gegenseitige Seeblockade an der Straße von Hormuz soll aufgehoben werden. Viele Punkte werden in der Erklärung aber nicht angesprochen. Zwar wird ein Ende der Kampfhandlungen auch im Libanon gefordert, die Rolle Israels bleibt im Text jedoch unklar. Zum anderen seien Fragen rund um das iranische Atomprogramm nahezu komplett ausgespart worden, so die Deutsche Tagesschau. Eigentlich sollte die Absichtserklärung morgen auf dem Birkenstock offiziell unterzeichnet werden. Die Frage, ob das ursprünglich vereinbarte Treffen der beiden Parteien dennoch stattfinden wird, bleibt offen, so SRF. Es handelt sich mit der Absichtserklärung nicht um ein Friedensabkommen. Ein solches wäre völkerrechtlich bindend. Die Absichtserklärung hingegen nicht. In die Schweiz. Das Parlament verlangt vom Bundesrat mehr Engagement in Bezug auf Gaza. Die Schweiz soll in den UNO-Gremien eine dringende Resolution für einen raschen und ungehinderten Zugang zu Gaza einbringen und sich aktiver in einen Friedensprozess einbringen. Nach dem Ständerat hat der Nationalrat heute gleich zwei Motionen gut geheißen. Jetzt ist der Bundesrat an der Reihe. Amnesty International kritisiert die Genfer Polizei. Bei den Protesten gegen den G7-Gipfel vom vergangenen Wochenende hätte es schwere Versäumnisse gegeben, so die Menschenrechtsorganisation. Die Behörden hätten friedliche DemonstrantInnen weder geschützt noch das Recht auf Protest gewährt. Fast zwei Stunden lang hätte die Polizei Tränengas eingesetzt und dadurch auch ältere Personen und Kinder getroffen, so Amnesty. Zudem seien über 200 Personen die ganze Nacht eingekesselt worden, so die Menschenrechtsorganisation. Diese fordert die Genfer Behörden nun dazu auf, die Maßnahmen zur Begleitung von Demonstrationen grundlegend zu ändern. Die Polizei ihrerseits gab am Montag bekannt, dass es zahlreiche Aufforderungen gab, den Ort zu verlassen. Die Anwesenheit von schaulustigen und friedlichen Demonstrierenden, die trotz der Aufforderung zum Verlassen des Ortes geblieben waren, hätten die Polizeiarbeit erschwert, so die Polizei. Nach Bern. Die Almenden sollen ein multifunktionaler Freiraum bleiben. Der Gemeinderat der Stadt Bern hat heute die Ergebnisse der öffentlichen Mitwirkung zur künftigen Nutzung der Almenden bekannt gegeben. Er spricht sich für ein unterirdisches Parkhaus, aber gegen exklusive Rasenfelder für IB aus. Die öffentliche Mitwirkung habe bestätigt, welche hohe Bedeutung die Almenden für Freiraum, Sport, Veranstaltungs- und Erholungsraum besitzen, so die Stadt. Am Ball ist nun der Stadtrat, das letzte Wort wird die Stimmbevölkerung haben. Das waren die Nachrichten des Tages mit Redaktionsschluss um 10.45 Uhr. Zum Schluss noch der Blick auf das Wetter. Die nächsten Tage werden heiß. Heute gibt es 33 Grad und den ganzen Tag Sonne. Morgen 32 Grad, am Abend gibt es dann einige Schauer und am Samstag dann erneut 33 Grad bei Sonnenschein.
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1: Wir haben es also soeben gehört, eine Hitzewelle rollt an und diese Hitze bringt auch gesundheitliche Gefahren. Die Behörden warnen. Mehr dazu im Beitrag von Noah Biu.
4: Die Sonne schlägt unablässig ins Gesicht. Das Eis flüchtet über den Waffelrand via Handrücken in Richtung Boden. Schweiß und Sonnencreme vermischen sich zu einem klebrigen Film. Was in den nächsten Tagen auf uns zukommt, offenbart für viele die Schattenseite des Sommerwetters. Bei Spitzenwerten von 35 Grad wird es unglaublich heiß, die Nächte versprechen wenig Abkühlung. Diese Hitze ist nicht nur unangenehm, sie kann sogar zum Gesundheitsrisiko werden. Besonders für die vulnerablen Gruppen stellt eine solche Hitzewelle eine Gefahr dar, wie Gunter K. Giebel, Mediensprecher der kantonalen Gesundheits-, Sozial- und Integrationsdirektion, erklärt.
2: Unter vulnerable Gruppen verstehen wir natürlich die älteren Menschen, die Kleinkinder, Schwangere oder Personen mit chronischen Erkrankungen. Für die kann Hitze sehr gefährlich werden.
4: Behörden mahnen deshalb zur Vorsicht. Meteo Schweiz empfiehlt, mindestens 1,5 Liter Wasser pro Tag zu trinken, Schatten und kühle Räume aufzusuchen und geeignete Kleidung zu tragen. Das heißt leichte, helle Kleidung, die die Haut vor der Sonnenstrahlung schützt. Auch der Kanton Bern macht darauf aufmerksam, wie man sich mit dem richtigen Verhalten vor den Auswirkungen der Hitze schützen kann.
2: Viel trinken, kein Alkohol, leichtes Essen und aufpassen bei den Medikamenten. Wenn man regelmäßig Medikamente einnimmt, wenn man sich unsicher ist, dann kurz den Arzt oder Apotheker fragen.
4: Fasst Gunde K. Giebel von der Gesundheitsdirektion zusammen. Der Kanton Bern ruft die Bevölkerung angesichts der Hitzewelle zudem zur Fürsorge auf.
2: Es geht vor allem auch darum, was wir unter diesem Zusammenleben und uns gemeinsam um die Mitmenschen kümmern, hier stärken wollen.
4: Gerade bei den vulnerablen Gruppen sei es jetzt wichtig, regelmäßig Kontakt zu halten und bei gesundheitlichen Beschwerden schnell zu reagieren. Für die Stadt Bern ist die kommende Hitzewelle ebenfalls Grund, die Bevölkerung über die Risiken aufzuklären. Für die Bevölkerung über 75 Jahre startet die Stadt in einem Pilotversuch zudem ein neues Unterstützungsangebot. Es richtet sich vor allem an die Personen, die in ihrem Alltag auf sich allein gestellt sind. Die Stadt Bern wird sie in den kommenden Tagen gezielt anschreiben.
5: Dass die sich melden können bei der Stadt und sagen, ich möchte gerne angerufen werden. Das Thema Hitze und der Umgang beschäftigt mich. Und ich möchte auch eben hier mich dazu austauschen. Und da kann ich mich melden bei der Stadt und werde kontaktiert. Und da geht es auch um Fragen zum Gesundheitszustand. Natürlich auch, was man machen kann im Umgang mit der Hitze. Und warum ist das wichtig? Weil natürlich Leute, insbesondere Hochaltrige, andere Wahrnehmungen haben von Körper- und Raumtemperatur. Leute mit früherer Demenz natürlich, das schwierig zu erkennen ist. Und genau, für die Menschen ist das ein Angebot. Sie können sich melden und mitmachen.
4: Erklärt Michael Kirschner, Leiter von Alter Stadt Bern. Freiwillige will die Stadt von Organisationen wie der Prosenec-Dute oder dem Roten Kreuz gewinnen, aber auch neue Freiwillige sollen dazu gewonnen werden. Interessierte können sich direkt bei Alter Stadt Bern melden, erklärt Michael Kirschner.
5: Und in dem ersten Schritt macht die Stadt die Anrufe und wenn wir dann die Freiwilligen sozusagen sich gemeldet haben und dann können wir die auch in einer kleinen Schulung auf diese Fragen vorbereiten. Und das Pilotprojekt geht ja über 3 Jahre. Das heißt, wir bauen das jetzt auf, haben da auch von anderen Städten gelernt, wie die das gemacht haben. Und das versuchen wir jetzt in Bern. Und wenn wir das erfolgreich machen, dann gibt es ein neues, gutes Angebot.
4: Ob zu einer vulnerablen Gruppe gehörend oder nicht, vorsichtig sein ist in den nächsten Tagen für alle sinnvoll. Damit die Leute der brennendsten Hitze aus dem Weg gehen können, hat die Universität Bern das Bernometer entwickelt. In der Anwendung zeigt eine Karte, wo es in Bern wie heiß ist, und die Karte macht Vorhersagen für die einzelnen Orte. Aktuell versprechen Wälder wie der Dellhölzliwald oder der Bremgartenwald etwas geringere Temperaturen. Noch angenehmer ist es aktuell im Steinhölzli beim Weißenbühl und auf dem Gurten.
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1: Singen verbindet, über Sprachen, Kulturen und Religionen hinweg. Das zeigt der interkulturelle Chor WORP. Nächste Woche feiert der Chor das dreijährige Bestehen. Selina Maria Baldliner ist Leiterin und Mitbegründerin des interkulturellen Chors WORP. Simon Keller hat Selina Maria Baldliner gefragt, wie der Chor entstanden sei.
3: Ich habe bereits in einem Projekt im Tessin, Kulturdorf für Junge, habe ich mit Menschen aus verschiedenen Kulturen gesungen. Und der Pfarrer Daniel Marti aus WORP, der hat diesen Chor in Bolligen an einem Silvesterkonzert gehört und ist dann auf mich zugekommen und hat gesagt, wir brauchen so etwas in WORP. Wir haben dort die Kollektivunterkunft und das Rückkehrzentrum und wir haben auch eine Art Integrationsauftrag und wir möchten jemanden dort oben haben, der mit den Menschen singt.
6: Der interkulturelle Chor wird unter anderem vom Schweizerischen Roten Kreuz unterstützt, indem Personen freiwillig da mitarbeiten. Wie genau funktioniert das?
3: Vor allem seit diesem Jahr unterstützt das SRK unseren Chor und vor allem haben sie auch diese Welt der Freiwilligenarbeit für uns geöffnet. Das heißt, viele aus dem Chor sind Freiwillige unseres Chores geworden oder vom SRK und helfen mit vor den Chorproben, Noten sortieren, Klaviertransport für die Aufführungen, Menschen auch aus den verschiedenen Zentren an die Chorprobe zu fahren und zurück, weil die Zugänglichkeit so einfacher gewährleistet wird. Es gibt auch Leute, die dann die Tickets organisieren für den Zug. Das Projekt wird von verschiedenen Organisationen und Stiftungen unterstützt und es ist für alle gratis bei uns mitzusingen und das finde ich eben auch sehr wichtig.
6: Ihr singt mit den Menschen in verschiedenen Sprachen. Das sind auch Menschen, die unterschiedliche Sprachen mitbringen. Wer kommt mit diesen Stückideen?
3: Die Stücke werden eigentlich immer aus dem Chor selber vorgeschlagen. Das heißt, ich kenne ja die Musiklandschaft der jeweiligen Kultur nicht gut. Das heißt, vielleicht eine Person, die aus dem Iran kommt, schlägt ein Stück auf Farsi vor, mit dem sie aufgewachsen ist, und eine andere Person ein Stück auf Kurmanji oder auf Türkisch. Und so lernen wir dann miteinander, voneinander dieses Stück singen.

0: Was ist genau die Herausforderung auch für die anderen Personen, die diese Sprache gar nicht sprechen oder verstehen? Wie geht ihr an einen solchen Text und an die Musik heran?
1: Ich glaube, die Herausforderung ist vor allem, offen zu sein, das auszuprobieren und nicht abzublocken und sagen, oh, das kann ich nicht, sondern dass man dann halt vor allem auf die Klanglandschaft der Sprache hört. Vielleicht gibt es Silben, vor allem Silben oder auch Vokale, die wir nicht genauso nachmachen können, weil unser Sprachinstrument einfach nicht auf die gleiche Art geschult ist. Und das ist dann eben auch das Lustige daran. Also wir lachen sehr viel, wenn wir das versuchen, miteinander diese verschiedenen Sprachen auszusprechen. Und man merkt dann eben auch, wie schwierig das ist. Ich glaube, es ist auch ein sehr verbindendes Element, wenn wir miteinander lachen können darüber, was nicht funktioniert.
0: Seit 3 Jahren gibt es diesen Chor, oder vor 3 Jahren wurde er gegründet. Nächste Woche ist das Konzert. Was hast du als Chorleiterin und als Mitgründerin gelernt durch diese unterschiedlichen Musikrichtungen, unterschiedlichen Klanglandschaften?
1: Oh, ich habe sehr viel gelernt. Wir haben ja ganz klein angefangen, wirklich mit der Gruppe von der Kollektivunterkunft, ein paar Menschen aus dem Rückkehrzentrum, und haben dann um eine Feuerstelle herum im Wald gesungen, weil wir in dem Sinne ja nicht einen Raum hatten. Und dann durften wir dann in die Kollektivunterkunft zum Proben während 2,5 Jahren. Der Chor ist gewachsen, wir durften ihn dann auch öffnen für Einheimische oder für Menschen in der Region. Jetzt kommen auch ganz viele neue Leute, die vielleicht früher einmal in einer Kollektivunterkunft gewohnt haben. Am Anfang war es für mich sehr überfordernd, weil so viele verschiedene Kulturen und Menschen und Verhaltensweisen, das ist dann sehr viel Bewegung, sehr viel Lärm manchmal auch oder eben Konversationen oder ein Durcheinander. Und was für mich besonders schwierig war am Anfang, ist die Spontanität zu haben, auf die Menschen einzugehen, die jetzt in der Chorprobe sind. Das heißt, ich konnte in dem Sinne nicht wirklich planen. Aber dann schaue ich, okay, wer ist da und was machen wir jetzt aus dem Moment heraus? Was macht jetzt gerade Sinn? Und auch bei den Konzerten weiß ich oft erst am Vortag oder am Tag selber, wer wirklich kommt zum Mitsingen. Und das hat mich am Anfang sehr nervös gemacht. Und jetzt ist die Gruppe gewachsen. Wir sind oft um die 30 Menschen in den Proben. Und deswegen habe ich auch mehr Vertrauen, dass dann wirklich auch viele in die Konzerte kommen, die Lieder kennen. Aber es gab auch Momente, wo am Tag vom Konzert, im Moment vom Konzert, neue Personen mit uns auf der Bühne standen, die noch nie da waren. Also weil sie einfach mitgebracht wurden von Menschen aus dem Chor. Das ist sehr ungewöhnlich. Ich glaube, in einem Anführungsschlusszeichen normalen Chorkontext findet das wahrscheinlich kaum je statt.
0: Nächste Woche ist das Konzert am Mittwoch. Was erwartet die Besuchenden?
1: Also wir werden zuerst ein großes Konzert machen mit Repertoire aus verschiedenen sprachlichen Welten und es geht wahrscheinlich ungefähr 40 Minuten, 45 Minuten und daran erwartet die BesucherInnen ein großes Buffet mit verschiedenen Speisen aus verschiedenen Ländern und Tanz. Wir werden ganz sicher viel tanzen. In diversen Kulturen, die in unserem Chor vertreten sind, wird viel, viel getanzt. Und diese Tänze sind sehr ansteckend. Sie sind auch einfach zum Mitmachen. Also das Publikum darf dann sehr gerne auch mit uns mittanzen.
0: Es ist gleichzeitig auch ein Geburtstag, quasi eine Geburtstagsfeier. 3 Jahre des Bestehens dieses interkulturellen Chors. Was wünschst du dir?
1: Ich wünsche mir, dass es noch lange weitergeht, nicht nur jetzt bei uns im Chor, sondern dass diese Idee vom über kulturelle Grenzen hinweg zusammen singen, zusammen Theater spielen, zusammen Kunst machen, dass das weitergeht, dass es die Gesellschaft inspiriert, dass sie merken, aha, da ist auch ein großer Schatz da. Also ich lache selten so viel wie an dieser Probe und ich höre von verschiedenen Menschen auch aus dem Chor, dass sie nach der Chorprobe beschwingt nach Hause gehen, dass sie sich leichter fühlen als davor und das möchte ich gerne, dass das weitergeht.
2: Das sagt Selina Maria Bartliner, sie ist Leiterin des interkulturellen Chors WORP. Die Chorsequenzen, die wir im Beitrag gehört haben, wurden vom Chor selbst aufgenommen und uns zur Verfügung gestellt. Das Jubiläumskonzert findet nächsten Mittwoch am 24. Juni um 19 Uhr in der reformierten Kirche Bümplitz statt.
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2: 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Die BKA ist einmal in der Woche, immer donnerstags, zudem im Rabe Info zu Gast. 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Heute bringt uns die Redaktorin Sue Leuenberger eine Bildbetrachtung mit, und zwar den Selbstakt A Gaze of One's Own aus dem Jahr 2019 der Künstlerin Brigitte Lustenberger.
4: Ich sehe den hellen Rücken, den weißen Po, die dunklen Locken, die schmutzigen Fußsohlen. Ich wandere mit meinem Blick dem weiblichen Körper entlang, der auf einer grauen Steinplatte liegt, folge der gewundenen Linie des Rückgrats und verschwinde in den dunklen Ritzen des Pos. Meine Augen tasten das Netz blauer Äderchen unter der transparenten Haut der Beine ab. Wie dünn menschliche Haut doch ist, wie durchlässig und wie sie doch eine Grenze zwischen innen und außen markiert. Ich nehme wahr, dass der Körper in Bewegung sein könnte. Die Hände pressen in den Boden, ein Knie ist angewinkelt. An welchen Punkten berührt das Gesicht den Boden? Und ist er kühl oder warm von einem langen Tag an der Sonne? Je länger ich das Bild betrachte, desto mehr beginne ich selbst, dieser Körper zu sein. Ich weiß, wie es sich anfühlt, auf einem harten Boden zu liegen. Fleisch auf Stein, feuchte Handfläche auf Stein, Atem auf Stein, Knochen auf Stein. Ich kann den kreidigen Geruch des Bodens riechen. Hat sie, habe ich, die Augen zu oder sind sie offen? Was, oder vielleicht besser wen, sehe ich eigentlich, wenn ich auf einen weiblichen Akt blicke? Und mit welchen Augen tue ich es? Es gibt den Außenblick, der von oben auf die liegende Frau blickt und ihre Oberfläche einfängt. Ein voyeuristischer Gaze, der den weiblichen Akt wieder und wieder absucht, ins Bild setzt und in Besitz nimmt. Und es gibt den Blick, der sich ganz auf das Erleben, das hier abgebildet ist, einlässt und der sich einfühlt. Und es gibt Blicke dazwischen, in denen der Blick abschweift, den Rand des Bildes findet oder sich selbst in der Scheibe des Rahmens gespiegelt sieht. Die in Bern lebende Künstlerin und Fotografin Brigitte Lustenberger nennt ihre Studie aus Selbstakten «A Gaze of One's Own». Ich begreife ihre Arbeit als eine Einladung, das eigene Sehen zu beobachten.
2: Das war BKA-Redaktionsleiterin Sue Leuenberger mit einer Bildbetrachtung zu A Gaze of One's Own von Brigitte Lustenberger. Das Bild zur Bildbetrachtung ist im Museum Franz Gertsch zu sehen. Brigitte Lustenbergers Ausstellung A Gaze of One's Own läuft noch bis zum 30. August.
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2: Das war's vom Rabe Info am heutigen 18. Juni. Diese Sendung wird um 18 Uhr wiederholt. Morgen um 11 senden wir dann wieder live. Zum heutigen Info beigetragen haben nur Pio und Simon Keller und am Mikrofon für euch Sarah Heinzmann.
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0: Egal ob auf der Baustelle, beim Sonnenlicht auf dem Balkon, im Büro oder auf einer Autofahrt, eine gute Unterhaltung kann man eigentlich fast immer brauchen. Und darum ist gut, habt ihr Raben eingeschaltet, weil hier läuft jetzt eine Stunde lang die Unterhaltungssendung POTS 3000. Ich bin Annika, neben mir im Studio steht Emily und sie erzählt euch jetzt, was wir konkret für Programm haben in der nächsten Stunde.
1: Wir zeigen euch ein saisonales Rezept und ein Interview mit der Schweizer Band Hornbox.
0: Dass ihr alle zuhört, finden wir also phänomenal. Und wir starten auch mit einem ersten Lied, das fast gleich heisst, nämlich mit dem Lied «Phänomen» von FlexFab und Manukan.
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0: Mit diesem letzten Schrei verabschiedet sich Genesis Owusu mit dem Lied Stampede. Ist jetzt meiner Meinung nach schon noch abgegangen. Man könnte schon fast sagen, es hat grooved. Hauptsache es grooved, das ist auch das Motto von unseren heutigen Interviewgästen, die Schweizer Band Hornbox. Sie machen mit ihrer Musik einen Stilmix von Funk über Jazz zu Reggae, Ska und mischen dabei Eigenkompositionen wie auch Covers. Eben immer mit dem Hauptziel, dass es einfach groovet. Die Karin von Boz 3000 hat mit drei Mitgliedern von Hornbox über ihren Bandalltag geredet und was, dass man dann alles so für Musik macht, wenn man Vintage Groove spielt.
1: Heute bei mir zum Interview ist die Band Hornbox. Und ich würde doch mal sagen, die drei, die da bei mir im Studio sind, sollen sich doch schnell kurz vorstellen. Freddy, darf ich bei dir starten?
2: Ja, ich bin der Freddy Küffer. Und in der Band Hornbox bin ich für die tiefen Töne zuständig mit E-Bass und Tuba.
1: Okay, und dann gehen wir da weiter zum Nilo.
3: Ja, ich bin der Nilo Portat und ich spiele Gitarre und bin für Zwischentöne zuständig.
1: Okay, merci vielmals. Und der Thomas ist auch noch da im Studio bei uns.
4: Ich bin der Thomas Danzise, ich spiele Altsax bei Hornbox und ja, das ist mehr im oberen Register.
1: Sehr gut. Thomas, ich bleibe schnell bei dir. Ich habe auf der Homepage ja gelesen, Vintage Groove Sound sei Hornbox. Kannst du das für unsere ZuhörerInnen noch schnell ein bisschen erläutern, was das bedeutet oder was man sich darunter so vorstellen soll?
4: Genau. Also, ja, wir haben natürlich so ein Label gesucht für unsere Band, wie man das selber macht. Und ich habe das Gefühl, das trifft am besten, was wir machen. Wir machen nämlich Musik, viel Musik aus den 60er, 70er Jahren, aus dieser Zeit. Darum Vintage. Wir können da sagen, ein bisschen altertümlich, aber Vintage tönt einfach viel besser. Oder? Und so wie wir sind auch eher altertümlich, aber wir sind eben auch Vintage. Und grooven muss es sowieso, weil unsere Musik versteht sich eigentlich vor allem als eine Art. Also man kann es auch konzertant machen, aber es ist auch Partymusik und man soll also dazu können, das Hütchen bewegen und sich und tanzen dazu.
1: Dann frage ich natürlich auch noch nach dem Bandtitel, also Bandnamen Hornbox. Wer kann mir da dazu etwas sagen? Wieso Hornbox und nicht Bassbox? Oder es gibt ja nicht nur Horn bei euch.
2: Also der erste Grund ist, dass Rolling Stones schon dass der schon gar nicht mehr können benutzt werden. Und wir haben uns überlegt, ja, was passt denn so zu uns? Und haben das Gefühl, ja, Hörner haben wir dabei, verschiedene. Und dann sind wir mal drauf gekommen, ja, Boxhorn vielleicht. Dann haben wir gemerkt, es gibt irgendwo schon eine Band, die Boxhorn heisst. Und dann haben wir es einfach umgekehrt und haben gesagt, Hornbox, das ist so Boxschachtel, wo eben die verschiedenen Instrumente rauskommen und dann erklingen zu ganz verschiedenen Stilen und Sounds.
1: Aha, also, alles klar. Nino, vielleicht magst du ja noch sagen, die sind ja jetzt das Dritte hier, aber es gibt ja noch andere Leute in der Band. Vielleicht magst du noch ein paar Sachen, oder etwas zu den Personen sagen, die jetzt heute nicht dabei sind.
3: Genau, also wir haben da den Trompete und am Alphorn, genau, wir sind ja Band mit Alphorn, ist der Mike Maurer. Und am Schlagzeug ist der Lukas Bitterlin. Und an den Keyboards ist der Stefan Dorner dabei, ja.
1: Also ihr seid, warte, jetzt muss ich schnell rechnen.
3: Sechs
1: eigentlich, ja. Eher Formation. Ja. Immerhin die Hälfte heute bei uns im Studio von Hornbox. Jetzt habe ich gelesen, ihr tut Sachen coveren, aber ihr tut auch Sachen selber komponieren. Wie tut ihr das entscheiden, was ihr spielt?
3: Also, der Freddy bringt die meisten Stücke. Besser gesagt, also der Mike hat Alphornstück gebracht, fast alle, er hat aber ein paar andere Stücke gebracht. Der Freddy schreibt seine Stücke hauptsächlich selber, genau. Und nachher proben wir die, so wie wir am Dienstag da haben und wir entscheiden nachher, passt das, verwerfen wir das und so, ja. Das ist nachher immer so die Findig, das geht manchmal länger als Probe selber.
1: Okay, das heisst also, Nilo und Thomas, dir nehmen die Stücke entgegen und sagen dann vor allem, sagen, ob das für euch geht oder
3: ja,
1: nicht.
3: Ja, oder allem nehmen die Stücke entgegen, genau. Ja, und schaue nachher, passt es. Also einerseits rein vom Groove her, ist es, passt eben das, was Thomas gesagt hat, ist es Groove-Musik? Was können wir davon auch wirklich umsetzen? Weil manchmal ist es noch schwierig, das musikalisch umzusetzen, was da auf dem Papier ist oder was wir gehört haben. Genau, nachher. Ja, je nachdem, wird es gespielt oder dann nicht.
1: Sehr schön. Wir haben einen ersten Song, den wir von Hornbox hören wollen, wo, wenn ich das richtig im Kopf habe, Freddy, du komponiert hast, Macedonia.
2: Ja, La Macedonia, das ist ein Stück, das wir spielen, die Hornbox, das ich sehr gerne mit Hornbox spiele, weil es gruft wirklich in dieser Band. Das ist ein Stück, das ich schon vor x Jahren einmal komponiert habe. Und es kommt so ein bisschen von dort her, dass ich ja auch Tuba spiele. Und Tuba ist natürlich so prädestiniert, also für Balkan-Grooves. Und das ist ein Stück, das eben sehr viele so Balkan-Grooves hat. Und weil ich ja im Osten aufgewachsen bin, habe ich vielleicht auch die Nähe zum Balkan schon.
1: Wir hören jetzt La Macedonia, ihre Live-Version vom letzten Jahr.

0: Das war «La Macedonia», komponiert von Freddy Küffer. Er ist heute hier zusammen mit zwei aus der Band Hornbox. Und sie haben sich vorhin vorgestellt, der Nilo ist noch da und auch der Thomas. Und sie sind alle auch Bandmitglieder. Und wir wollen uns heute ein bisschen unterhalten darüber, was so eine Vintage-Band denn wirklich ausmacht. Thomas, mit dir würde ich ganz gerne mal noch ein bisschen darüber reden, wie tut ihr proben, wie tut so eine Vintage-Band proben?
1: Ja, wir proben eigentlich wie alle anderen Bands auch. Was vielleicht ein bisschen speziell ist, wir proben häufig am Morgen, zum Entsetzen von ein paar Bandmitgliedern, aber dadurch, dass es viele am Nachmittag noch ihrem Brotberuf nachgehen, ist es morgen irgendwie eine gute Zeit. Wir haben einen wunderbaren Bandraum am Egusee neuerdings. Dort trudeln dann alle ein. In einer bestimmten Reihenfolge, nein, Quatsch, es kommen immer alle sehr pünktlich. Und dann schaut man die Stücke an und natürlich brauchen Stücke, die es schon gibt, die brauchen ein bisschen weniger lang, weil man sich an dem orientieren kann, was man schon kennt. Und wenn der Freddy mit seinen Stücken kommt, die brauchen ein bisschen, dann muss man sich ein bisschen länger darum kümmern und einen Groove herausfinden, der passt und vielleicht noch etwas korrigieren oder so. Und das kann dann ein bisschen länger dauern.
0: Also du sagst, es gibt nicht Auffälligkeiten mit Spätkommen oder jemand, der immer zuerst dort ist oder so vor der Band.
1: Ich tue jetzt natürlich keine Namen erwähnen, aber es ist schon so, dass immer die gleichen ein bisschen später kommen und so. Was nicht heisst, dass sie nachher auch sehr dabei sind.
0: Ja, sehr schön. Nilo, wie ist es für dich, wenn ein neues Stück daherkommt? Was macht das mit dir?
2: Also in der Regel habe ich ja die schon mal gesehen oder gehört. Hatte die Hause schon ein bisschen vorbereitet. Die einen mehr, die anderen weniger. Genau, und eben wie schon vorhin gesagt, also ich denke, das ist nachher ein gemeinsamer Prozess. Schauen, was kann ich dazu beitragen zu dem Stück. Muss mein Part suchen, probiere verschiedene Sachen aus. Passt das zum Rest vom Sound? Genau das. Und es ist jedes Mal wieder sehr spannend, ja, für mich eine Herausforderung. Ja.
0: Du freust dich auf neue Stücke in dem
2: Ja, Fall. Ja. Schon, ja.
0: Schön. Auch vom Freddy.
2: Auch vom Freddy. Wir haben immer unsere internen Austausche mit Mails und mit Telefon und so. Und, aber auch vom Freddy, ja. Und ich unterstütze das sehr, seine Arbeit. Ich meine, er ist auch wirklich immer fleissig und immer dran, ja.
0: Erwähne das speziell für unsere Zuhörerinnen da außen, wo es vorher ein bisschen einen Joke gegeben hat, dass wenn der Freddy ein Stück bringt, wird es ein bisschen kompliziert, habe ich gehört. Freddy, wie komponierst du denn da? Oder was, wie gehst du da her?
3: Ja, ich gehe eigentlich so intuitiv daher. Ich habe irgendwie eine Melodie, die mir irgendwo einmal in den Sinn kommt und wo mir dann so nachklingt. Und dann habe ich das Gefühl, ja, da könnte man ja vielleicht etwas machen. Und dann probiere ich das mal auf, schreibe das so mal zusammen, schaue, was könnte man dazu machen. Und ja, wenn ich das Gefühl hätte, es könnte eigentlich so ein Stück geben, dann tun ich es vielleicht einmal, ja, dann tun ich es einmal weitergeben an meine Freunde, weil sie natürlich im Gegensatz zu mir sehr, sehr viel als ja, bestandene Musikprofis und Musiklehrer natürlich viel besser dran sind, das irgendwo in die richtige Form zu bringen. Und das finde ich auch immer wieder spannend. Da kann ich auch sehr viel lernen und finde es dann auch, es ist immer so ein bisschen auch, eine Herausforderung, ein neues Stück reinzubringen. Man bringt so fast ein bisschen etwas von sich innen und weiss so dann nicht, wie es ankommt.
1: Schon immer ein eine Mutprobe.
3: Es ist ein bisschen eine Mutprobe. Aber es ist immer gut und ich kann es auch akzeptieren, wenn Ben sagt, oh, das passt vielleicht nicht so oder das geht vielleicht nicht so gut. Weil es wird begründet und das kann ich gut nehmen. Und für mich ist es auch ein sehr grosser Lernprozess.
0: Das klingt doch spannend und das klingt nach einem guten Zusammenhalt. Über das werde ich dann auch noch mit euch ein bisschen reden, was euch so verbindet, vielleicht auch außerhalb von der Musik. Wir würden jetzt den zweiten Song, den ihr mitgenommen habt, aus der Band hören. Wer würde mir den schnell ansagen? Das Mikrofon wird weitergereicht. Nilo.
2: Also das zweite Stück wäre dann Kilimanjaro. Das ist eben mit dem Alphorn dabei. Und das ist ein Stück von Mike Maurer. Und das finde ich hat immer eine wunderschöne Stimmung. Es hat so immer auch beim Publikum habe ich das Gefühl, es hat immer eine bestimmte sehr schöne Wirkung. Vielleicht ist es die Verbindung zwischen den Bergen. Er sagt immer, es sei ein Stück von den Bergen. Er ist ja aus dem Berner Oberland. Das Stück heisst Kilimanjaro und ein bisschen das Südafrikanische, wo, ja, es ist ein bisschen von südafrikanischer Musik beeinflusst. Ja.
0: Dann hören wir doch gerade ein Stück in einer Live-Version vom letzten Jahr. Kilimanjaro von Mike Maurer.

0: Man hat einfach so ganz verschiedene Songs, verschiedene Stile zusammen, auch mit der Besetzung, eben einmal Alphorn, einmal Trompete, einmal Tuba, einmal Bass. Und ich glaube, das kommt sehr gut an, weil man weiß nie genau, was als nächstes kommt. Es ist nicht so voraussehbar. Und das, glaube ich, das unterscheidet uns auch ein bisschen vielleicht von anderen, auch Party- oder Tanzband, dass wir so einen eigenwilligen Stil haben, wo ganz eben verschiedene Sachen integriert, mit Covers, mit Eigenkompositionen, mit ganz verschiedenen Stilen. Balkan, da kommt ein Reggae oder so Jazzig, so.
1: Okay, und das Feedback vom Publikum, Nilo, wie nimmst du das Album wahr oder Konzert? Nimmst du das überhaupt wahr oder bist du so in deinem Film?
2: Ja. Genau, typisch Gitarristisch im Film. Nein, ich habe jetzt gerade so die Erinnerung, sagen wir, in der Kirche, wo wir gespielt haben im Dezember, habe ich die Stimmung als unglaublich schön empfunden, also mit dem Publikum sehr... ich habe ein ganz gutes Gefühl gehabt, was die Zukunft vom Publikum. Also es ist, es hat gut gepasst in der Kirche, wo wir gespielt haben im Stern zu Bümpli. Es sind da Leute gewesen, die mich nachher angesprochen haben. Eine im Laden, wo ich bin, gekauft, sie sei da gewesen. Da habe ich gesagt, du bist das gewesen. Nein, aber die hat gesagt, das sei eine super, super schöne Stimmung gewesen. Und ja, ich habe das Gefühl, dass das immer wieder erlebe ich das, ja, auch im letzten Sommer im Dings im Elfenau-Park oder in Interlaken, ja. Ich denke, es ist so, was hat eine Freundin von mir gesagt, der Deutsche, das sage gute Laune Musik, hat sie gesagt, gute Laune Musik.
1: Thomas, gute Laune Musik, und jetzt haben wir sicher ZuhörerInnen, die zuhören, vielleicht magst du euch genau noch erzählen, wann hört man euch wieder live oder wie könnte man die gute Laune-Musik erleben?
3: Jetzt bin ich nicht die richtige Person, weil ich nicht die Zettel vor mir habe mit den Daten, aber ich gebe jetzt das Mikrofon gerne dem Freddy.
1: Also, ja, gehört Freddy, du weißt Bescheid, wenn die nächsten Daten sind von dem Konzert, wenn genau. Finden die stoppen.
0: Das nächste öffentliche Konzert ist Zinterlaken. Das ist ein ganz schöner Rahmen, das ist vor dem Kunsthaus. Open Air, wunderschönes Panorama mit den Bergen, das ist am Donnerstagabend, am 9. Juli.
1: Dann könnte man euch also wieder live erleben.
0: Als öffentliches Konzert, ja.
1: Sehr schön. Thomas, wenn ich noch zu dir komme, vielleicht magst du noch etwas sagen zur Band. Was verbindet euch noch außerhalb von Musik? Seid ihr auch sonst zusammen unterwegs? Oder ist das vor allem dann, wenn man zusammen Musik macht?
3: Ja, wir sind ab und zu sonst unterwegs zusammen. Vor allem, ich spiele jetzt zum Beispiel mit dem Schlagzeuger, mit dem Lukas Petterli, neu in anderen Bands, wo wir auch unterwegs sind. Mit dem Nilo auch. Und genau, so sieht man sich immer wieder, eigentlich meistens im musikalischen Rahmen. Ab und zu geht man zusammen ins Kino oder etwas essen. Das gibt es auch.
1: Es gibt so.
3: Ja, ja.
1: Zukunft, Wünsche oder Pläne? Vor Band, vielleicht könnt ihr alle drei noch schnell etwas dazu sagen, was ihr euch vielleicht noch wünscht an Entwicklung oder vielleicht Konzertmöglichkeiten.
3: Vor allem schöne Konzerte wünsche ich mir.
2: Also ich wünsche mir wirklich so gute Zeiten, so wie ich immer wieder erlebt habe in dieser Band, und dass es ja hoffentlich noch viel möglich ist und viel spielen. Ja, das ist das, was ich mir wünsche.
0: Ja, für mich ist das so. Wir haben ja 3 oder 4 Tourneen im Balkan, Kroatien und so überlebt und gut überlebt und so und sind immer noch zusammen. Und das Fakt, das ist ein guter Groove, den wir haben, wo durchaus aber auch Auseinandersetzungen drin dürfen stattfinden. Und das wollen wir natürlich auch gerne weitergeben, weil es Fakt einfach irgendwo, ja, es Fakt, die Musik Fakt.
1: Ich würde mal sagen, wenn ihr Vintage Groove wollt hören, dann könnt ihr in Interlaken am 9. Juli das erleben. Und sonst kann man, glaube ich, bei euch auf die Homepage schauen. Und dann erfahrt man auch, wo ihr unterwegs seid. Ich möchte mich ganz herzlich bedanken beim Freddy, beim Nilo und Thomas von der Band Hornbox, dass sie heute kurz dabei gekommen sind, um ein Interview zu geben. Und wünsche euch für eure Band Zukunft alles Gute.
2: Ja, merci vielmals.
0: Merci vielmals.
2: Sehr schön, dass ihr da seid.

0: Turn Up the Radio von Danny Ray. Wir hoffen, bei euch ist das Radio auch schon ganz laut aufgedreht. Aber zu einem anderen Thema. Vielleicht auch heute Abend. Kennt ihr das, wenn ihr in der Küche steht und einfach nicht wisst, was kochen? Ich habe gestern Lust auf einen Kürbisgratin. Ist zwar mega nice, aber dann habe ich gedacht, im Sommer Kürbis, das ist irgendwie ein bisschen komisch, weil es ist ja nicht so Saison. Es gibt ja so etwas wie Saisonalität. Ich habe für meine Bachelorarbeit eine vierteilige Podcast-Reihe produziert mit dem Namen «Saison Küche – einfache Rezept für daheim». Ich gehe der Frage nach, was gerade bei uns in der Region wächst und warum es sich lohnt, mit saisonalen Zutaten aus der Nähe zu kochen. Das mache ich zusammen mit KöchInnen aus der Region. Zusammen entdecken wir ein aktuelles Lebensmittel, reden über die Herkunft, Zubereitung, Tipps und Geschichten und kochen einfach ein alltagtaugliches Gericht. In der vierten und letzten Folge bin ich wieder in der Berner Altstadt gewesen und hat Annika Herrendorf, ja, die Annika von POTS 3000, die gerade neben mir im Studium steht, bei ihrem Dayjob getroffen. Saisonkoche. Einfache Rezepte für daheim. Die Blätter von dieser Pflanze sind grün und sie haben auch gerne Sonne und Feuchtigkeit. Die Pflanze gehört zu der Familie der Lippenblütler und viele Leute haben sie auf dem Balkon. Sie duftet wunderbar und wird oft für Tomatengerichte oder Dips gebraucht. Kommt ihr daraus, was das ist? Heute bin ich in der Rathausbar in der Berner Altstadt. Eine Bar mit Drinks und ganz feinen Apero-Häppchen. Hier arbeitet Annika Herrendorf. Sie ist gelehrte Köchin und hier als Allrounderin unterwegs. Annika, was für eine saisonale Pflanze hast du uns mitgenommen?
1: Heute habe ich mitgenommen den Basilikum. Weil der Basilikum hat jetzige Saison und es ist einfach mega ein ergiebiges Kräutchen, das ich sehr fein finde, gerade im Sommer.
0: Basilikum ist super, habe ich auch sehr gerne. Der Basilikum hat von Mai bis September Saison, also wirklich perfekt für den ganzen Sommer. Und im Fall Fun Fact, das Wort Basilikum leitet sich vom altgriechischen Wort Basileus ab. Das heisst so viel wie König. Was machst du heute mit diesem königlichen Kräutchen, Annika?
1: Es gibt eine Basilikum-Tapenade mit noch ein paar anderen Kräutchen drin.
0: Das klingt sehr fein und auch sehr grün. Bevor wir aber anfangen, wie würdest du deinen Kochstil in drei Worten beschreiben?
1: Unkompliziert, schnell und kreativ.
0: Und schnell geht ja auch eine Tapenade, oder? Wie gehst du vor?
1: Ich fange an, du mal die Kräutchen waschen, also den Basilikum, zuerst zupfen, dann in ein Sieb. Peterli habe ich genommen, glatte Peterli, auch in ein Sieb gezupft. Und noch zwei Zweige von einem Rosmarin, die ich auch in ein Sieb gezupft habe. Und das dann alles zusammen gewaschen mit kaltem Wasser.
0: Dabei sollte man ja schauen, dass man die Blüten nicht auch noch drin zupft, weil die sind ja eher bitter. Hast du noch einen anderen Tipp?
1: Und noch ein weiterer Tipp ist, dass man einfach nur die Blätter verwendet von den Kräutern, weil die Stängel sind meistens aber auch eher bitter.
0: Ah yes, das ist noch gut zu wissen. Jetzt hast du alles gewaschen. Was machst du jetzt?
1: Gut abtropfen schon im Sieb und nachher in den Salat schleudern. Gut ausgewrungenes Wasser. Die Zitronen, die ich brauche, habe ich auch schon abgewaschen. Das ist auch wichtig, dass man es eigentlich heiß abspült, wenn es noch einen Rückstand hat von der Sprühmittel oder so. Dann tue ich die Kräutchen, die ich in den Salat schleudern habe, ausgeschleudert mit Haushaltspapier abtrocknen. Dass möglichst wenig Wasser noch an den Kräutchen dran ist. Das hilft auch, dass es nicht so schnell braun wird, die Tapenade.
0: Okay, gut abtrocknen in diesem Fall. Das habe ich bis jetzt auch immer ein bisschen zu wenig gut gemacht, weil bei mir ist es dann immer braun geworden. Was ist sonst noch wichtig?
1: Wenn man mit Kräutchen arbeitet, ist es einfach wichtig, dass man schnell arbeitet und auch möglichst kalt. Also lasst die Kräutchen nicht zu lange draussen stehen, weil dann ist einfach Gefahr, dass sie erstens schlapp werden und zweitens eben auch braun.
0: Die Kräutchen sind jetzt auf jeden Fall super trocken. Was kommt als nächstes?
1: Dann tue ich die Zitronen abreiben mit einer Raffel und halbieren und auspressen, damit ich den Saft auch brauchen kann.
0: Zitronen zuerst, das schmeckt schon einfach unendlich gut.
1: Dann tue ich meine Pinienkerne auf den Herd mit einem kleinen Pfännchen. Ein bisschen anrösten. so ein paar Minuten länger eigentlich schon. So, man schmeckt es dann recht gut, wenn sie geröstet sind und so leicht eine braune Farbe bekommen.
0: Bei dieser Kräutli-Tapenade muss man nicht unbedingt Pinienkerne oder Basilikum nehmen, oder?
1: Aber genau, ihr könnt eigentlich irgendwelche Kräutli nehmen, die ihr gerne habt und zusammenmixen für eine Tapenade. Ihr könnt auch verschiedene Nüsse nehmen, also zum Beispiel Walnüsse oder Haselnüsse.
0: Cool, dann kann man ganz nach dem eigenen Gusto gehen. Was kommt als nächstes?
1: Jetzt schimte ich den Knobli. Beim Knobli schaue ich auch immer, ob es noch den Trieb drin hat, der so etwas grün ist manchmal. Der kann nämlich bitter sein. Darum würde ich den rausnehmen. Dann messe ich mein Olivenöl ab. Und dann kommt eigentlich schon alles zusammen. Die trockenen Kräutli, der Knobli, Zitronensaft und ein bisschen Zeste und Pinienkerne. Und ich gebe alles in einen Massbecher und mit dem Stabmixer pürieren. Das sieht wie eine Art, das sieht so ein bisschen aus wie Pesto. Und man kann es auch im Mörser machen, aber ich finde es recht praktisch mit dem Stabmixer, weil es halt schnell geht. Dann ganz wichtig auch abschmecken. Ich habe jetzt einfach Salz und Pfeffer genommen. Und noch etwas mehr Zitronensaft für die Säure. Und dann konnte ich es schon abfüllen in Gläschen.
0: Wow, das ist jetzt mega schnell gegangen. Die Kochstil hast du definitiv bestätigt. Jetzt kommt nur noch zum Anrichten.
1: Zum Anrichten schneide ich Brot aufschneiden, damit es gut zur Tapenade passt, als Brotaufstrich. Und auf einem kleinen Tauerli ein kleines Gläschen vor der Tapenade und ein bisschen Brot schreiben dazu.
0: Das sieht super aus. Und das frische Brot schmeckt auch so gut. Wie lange kann man die Basilikum-Tapenade aufbewahren?
1: Die Tapenade kann man abfüllen in kleine Gläschen und dann auffüllen mit Olivenöl, sodass alles bedeckt ist. 3-4 Tage kann man es dann halten im Kühlschrank.
0: Auf meinem Balkon habe ich auch Basilikum. Und ich habe gehört, dass man ihn eigentlich recht easy vermehren kann, oder?
1: Also der beste Fun-Fact vom Basilikum, den ich kenne, ist, dass man so bei einem Trieb abschneiden kann und diesen Trieb dann in ein Glas Wasser stellt. Dann bilden sich recht schnell Würzeli und der Basilikum kann so auch mega lange überleben und wächst vor allem auch nachher. Das heisst, man hat dann einfach endlos Basilikum. Das ist sehr gebig. Und ich finde das auch einfacher so als in der Erde, wo er manchmal etwas schwierig tut, wenn er irgendwie schnell braun wird und so.
0: Der Basilikum ist übrigens auch appetitanregend, also für ein Apéro eigentlich ideal. Annika Herrendorf, Allrounderin in der Rathausbar. Merci vielmals für das Rezept. Im Fokus haben wir heute den Basilikum gehabt. Mit dem haben wir eine easy, schnelle Kräutertapenade gemacht, serviert mit frischem Brot.
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0: Selber gemachte Kräutertapenade mit warmem, knusprigem Brot. Ja, so unglaublich fein und wirklich ein einfaches Rezept. Zudem passt es so einfach in den Sommer. Den ganzen Sommer lang gibt es einfach Kräutertapenade. Das vollständige Rezept findet ihr auf rabe.ch/potz3000. Gebt uns auch gerne eine Rückmeldung und schickt uns Fotos, wenn ihr die Kräutertapenade macht. 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Ja, das war jetzt vorerst die letzte Folge von der Saison Küche, immer im Rahmen meiner Bachelorarbeit. Mir hat es auch Spass gemacht, den Podcast zu produzieren und ich habe dabei so viel gelernt. An dieser Stelle möchte ich auch ein grosses Merci an Rabe und an Potz ausrichten, dass ich meine Arbeit hier ausstrahlen durfte. Und Merci 3000 an all die Menschen, die mir geholfen haben, die Podcast-Reihe zu realisieren.

Take Me Dancing von Nicholas und Kramer. Vielleicht haben die einen oder die anderen von euch da aussen auch vor, an das Berner Stadtfest zu gehen. Das findet ab morgen bis am Sonntag statt. Es ist ein Fest für Musik, Entertainment und verschiedene Veranstaltungen. Doch dort könnt ihr oder Nicholas hören. Er spielt am Samstag, am 9. Uhr auf dem Bundesplatz.

0: Hi von der Gigi Malua. Bei Bots 3000 sind wir jetzt gleich nachher, aber auf Rabe geht es natürlich immer weiter. 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
1: Die Karin von Bots 3000 hat das heutige Interview geführt mit der Band Hornbox. An dieser Stelle auch nochmal ein grosses Merci an die Band. Und im Rabenstudio sind die letzte Stunde die Emily und ich, die Annika, gestanden. Unsere Sendung Bots 3000 geht jetzt ein bisschen in die Sommerpause und die nächste Ausgabe gibt es dann am Donnerstag, 13. August. Merci vielmals fürs Zuhören und geniessen hoffentlich viele Aarebaden, Grillieren und Chillen.

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1: Das ist das Rabe Info vom Donnerstag, den 18. Juni. Herzlich willkommen. Heute geht es bei uns um diese Themen. Die Hitzewelle kommt.
2: Viel trinken, kein Alkohol, leichtes Essen und aufpassen bei den Medikamenten. Wenn man regelmäßig Medikamente einnimmt, wenn man sich unsicher ist, dann kurz den Arzt oder Apotheker fragen.
1: Kanton und Stadt Bern versuchen, die Menschen zu sensibilisieren. Die besten Tipps gleich zu Beginn der heutigen Sendung. Dann Kurmanchi, Farsi, Ukrainisch. Der interkulturelle Chor WARP singt in etlichen Sprachen.
3: Wir haben dort die Kollektivunterkunft und das Rückkehrzentrum und wir haben auch eine Art Integrationsauftrag und wir möchten jemanden dort oben haben, der mit den Menschen singt.
1: Nächste Woche feiert der Chor das dreijährige Jubiläum. Und dann zum Schluss der Sendung die Rubrik BKA On Air. Die Künstlerin und Fotografin Brigitte Lustenberger lichtet sich selbst ohne Kleidung ab. Wir fragen nach verschiedenen Arten, auf einen weiblichen Körper zu blicken. Am Mikrofon durch die Sendung begleitet Sarah Heinzmann.
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1: Soweit der Überblick über die heutige Sendung. Wir kommen nun zu den Nachrichten des Tages. Die USA und der Iran unterzeichnen eine Absichtserklärung. Der Text gibt ein sofortiges und dauerhaftes Ende des Krieges an allen Fronten, auch im Libanon, vor. Die gegenseitige Seeblockade an der Straße von Hormus soll aufgehoben werden. Viele Punkte werden in der Erklärung aber nicht angesprochen. Zwar wird ein Ende der Kampfhandlungen auch im Libanon gefordert, die Rolle Israels bleibt im Text jedoch unklar. Zum anderen seien Fragen rund um das iranische Atomprogramm nahezu komplett ausgespart worden, so die Deutsche Tagesschau. Eigentlich sollte die Absichtserklärung morgen auf dem Bürgerstock offiziell unterzeichnet werden. Die Frage, ob das ursprünglich vereinbarte Treffen der beiden Parteien dennoch stattfinden wird, bleibt offen, so SRF. Es handelt sich mit der Absichtserklärung nicht um ein Friedensabkommen. Ein solches wäre völkerrechtlich bindend. Die Absichtserklärung hingegen nicht. In die Schweiz. Das Parlament verlangt vom Bundesrat mehr Engagement in Bezug auf Gaza. Die Schweiz soll in den UNO-Gremien eine dringende Resolution für einen raschen und ungehinderten Zugang zu Gaza einbringen und sich aktiver in einen Friedensprozess einbringen. Nach dem Ständerat hat der Nationalrat heute gleich zwei Motionen gutgeheißen. Jetzt ist der Bundesrat an der Reihe. Amnesty International kritisiert die Genfer Polizei. Bei den Protesten gegen den G7-Gipfel vom vergangenen Wochenende hätte es schwere Versäumnisse gegeben, so die Menschenrechtsorganisation. Die Behörden hätten friedliche DemonstrantInnen weder geschützt noch das Recht auf Protest gewährt. Fast zwei Stunden lang hätte die Polizei Tränengas eingesetzt und dadurch auch ältere Personen und Kinder getroffen, so Amnesty. Zudem seien über 200 Personen die ganze Nacht eingekesselt worden, so die Menschenrechtsorganisation. Diese fordert die Genfer Behörden nun dazu auf, die Maßnahmen zur Begleitung von Demonstrationen grundlegend zu ändern. Die Polizei ihrerseits gab am Montag bekannt, dass es zahlreiche Aufforderungen gab, den Ort zu verlassen. Die Anwesenheit von schaulustigen und friedlichen Demonstrierenden, die trotz der Aufforderung zum Verlassen des Ortes geblieben waren, hätten die Polizeiarbeit erschwert, so die Polizei. Nach Bern. Die Almenden sollen ein multifunktionaler Freiraum bleiben. Der Gemeinderat der Stadt Bern hat heute die Ergebnisse der öffentlichen Mitwirkung zur künftigen Nutzung der Almenden bekannt gegeben. Er spricht sich für ein unterirdisches Parkhaus, aber gegen exklusive Rasenfelder für IB aus. Die öffentliche Mitwirkung habe bestätigt, welche hohe Bedeutung die Almenden für Freiraum, Sport, Veranstaltungs- und Erholungsraum besitzen, so die Stadt. Am Ball ist nun der Stadtrat, das letzte Wort wird die Stimmbevölkerung haben. Das waren die Nachrichten des Tages mit Redaktionsschluss um 10.45 Uhr. Zum Schluss noch der Blick auf das Wetter. Die nächsten Tage werden heiß. Heute gibt es 33 Grad und den ganzen Tag Sonne. Morgen 32 Grad, am Abend gibt es dann einige Schauer und am Samstag dann erneut 33 Grad bei Sonnenschein.
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1: Wir haben es also soeben gehört, eine Hitzewelle rollt an und diese Hitze bringt auch gesundheitliche Gefahren. Die Behörden warnen. Mehr dazu im Beitrag von Noah Biu.
4: Die Sonne schlägt unablässig ins Gesicht. Das Eis flüchtet über den Waffelrand via Handrücken in Richtung Boden. Schweiß und Sonnencreme vermischen sich zu einem klebrigen Film. Was in den nächsten Tagen auf uns zukommt, offenbart für viele die Schattenseite des Sommerwetters. Bei Spitzenwerten von 35 Grad wird es unglaublich heiß, die Nächte versprechen wenig Abkühlung. Diese Hitze ist nicht nur unangenehm, sie kann sogar zum Gesundheitsrisiko werden. Besonders für die vulnerablen Gruppen stellt eine solche Hitzewelle eine Gefahr dar, wie Gunter K. Giebel, Mediensprecher der kantonalen Gesundheits-, Sozial- und Integrationsdirektion, erklärt.
2: Unter vulnerable Gruppen verstehen wir natürlich die älteren Menschen, die Kleinkinder, Schwangere oder Personen mit chronischen Erkrankungen. Für die kann Hitze sehr gefährlich werden.
4: Behörden mahnen deshalb zur Vorsicht. Meteo Schweiz empfiehlt, mindestens 1,5 Liter Wasser pro Tag zu trinken, Schatten und kühle Räume aufzusuchen und geeignete Kleidung zu tragen. Das heißt leichte, helle Kleidung, die die Haut vor der Sonnenstrahlung schützt. Auch der Kanton Bern macht darauf aufmerksam, wie man sich mit dem richtigen Verhalten vor den Auswirkungen der Hitze schützen kann.
2: Viel trinken, kein Alkohol, leichtes Essen und aufpassen bei den Medikamenten, wenn man regelmäßig Medikamente einnimmt. Wenn man sich unsicher ist, dann kurz den Arzt oder Apotheker fragen.
4: Fasst Gunde K. Giebel von der Gesundheitsdirektion zusammen. Der Kanton Bern ruft die Bevölkerung angesichts der Hitzewelle zudem zur Fürsorge auf.
2: Es geht vor allem auch darum, was wir unter diesem Zusammenleben und uns gemeinsam um die Mitmenschen kümmern, hier stärken wollen.
4: Gerade bei den vulnerablen Gruppen sei es jetzt wichtig, regelmäßig Kontakt zu halten und bei gesundheitlichen Beschwerden schnell zu reagieren. Für die Stadt Bern ist die kommende Hitzewelle ebenfalls Grund, die Bevölkerung über die Risiken aufzuklären. Für die Bevölkerung über 75 Jahre startet die Stadt in einem Pilotversuch zudem ein neues Unterstützungsangebot. Es richtet sich vor allem an die Personen, die in ihrem Alltag auf sich allein gestellt sind. Die Stadt Bern wird sie in den kommenden Tagen gezielt anschreiben.
5: Dass die sich melden können bei der Stadt und sagen, ich möchte gerne angerufen werden, das Thema Hitze und der Umgang beschäftigt mich. Und ich möchte auch eben hier mich dazu austauschen. Und da kann ich mich melden bei der Stadt und werde kontaktiert. Und da geht es auch um Fragen zum Gesundheitszustand. Natürlich auch, was man machen kann im Umgang mit der Hitze. Und warum ist das wichtig? Weil natürlich Leute, insbesondere Hochaltrige, andere Wahrnehmungen haben von Körper- und Raumtemperatur. Leute mit früherer Demenz natürlich, das schwierig zu erkennen ist. Und genau, für die Menschen ist das ein Angebot. Sie können sich melden und mitmachen.
4: Erklärt Michael Kirschner, Leiter von Alter Stadt Bern. Freiwillige will die Stadt von Organisationen wie der Prosenekdute oder dem Roten Kreuz gewinnen, aber auch neue Freiwillige sollen dazu gewonnen werden. Interessierte können sich direkt bei Alter Stadt Bern melden, erklärt Michael Kirschner.
5: Und im ersten Schritt macht die Stadt die Anrufe und wenn wir dann die Freiwilligen sozusagen sich gemeldet haben und dann können wir die auch in einer kleinen Schulung auf diese Fragen vorbereiten. Und das Pilotprojekt geht ja über 3 Jahre. Das heißt, wir bauen das jetzt auf, haben da auch von anderen Städten gelernt, wie die das gemacht haben. Und das versuchen wir jetzt in Bern. Und wenn wir das erfolgreich machen, dann gibt es ein neues, gutes Angebot.
4: Ob zu einer vulnerablen Gruppe gehörend oder nicht, vorsichtig sein ist in den nächsten Tagen für alle sinnvoll. Damit die Leute der brennendsten Hitze aus dem Weg gehen können, hat die Universität Bern das Bernometer entwickelt. In der Anwendung zeigt eine Karte, wo es in Bern wie heiß ist, und die Karte macht Vorhersagen für die einzelnen Orte. Aktuell versprechen Wälder wie der Delhölzliwald oder der Bremgartenwald etwas geringere Temperaturen. Noch angenehmer ist es aktuell im Steinhölzli beim Weißenbühl und auf dem Gurten.
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1: Singen verbindet, über Sprachen, Kulturen und Religionen hinweg. Das zeigt der interkulturelle Chor WORP. Nächste Woche feiert der Chor das dreijährige Bestehen. Selina Maria Baldliner ist Leiterin und Mitbegründerin des interkulturellen Chors WORP. Simon Keller hat Selina Maria Baldliner gefragt, wie der Chor entstanden sei.
3: Ich habe bereits in einem Projekt im Tessin, Kulturdorf für Junge, habe ich mit Menschen aus verschiedenen Kulturen gesungen, und der Pfarrer Daniel Marti aus WORP, der hat diesen Chor in Bolligen an einem Silvesterkonzert gehört und ist dann auf mich zugekommen und hat gesagt, wir brauchen so etwas in WORP. Wir haben dort die Kollektivunterkunft und das Rückkehrzentrum und wir haben auch eine Art Integrationsauftrag und wir möchten jemanden dort oben haben, der mit den Menschen singt.
6: Der interkulturelle Chor wird unter anderem vom Schweizerischen Roten Kreuz unterstützt, indem Personen freiwillig da mitarbeiten. Wie genau funktioniert das?
3: Vor allem seit diesem Jahr unterstützt das SRK unseren Chor und vor allem haben sie auch diese Welt der Freiwilligenarbeit für uns geöffnet. Das heißt, viele aus dem Chor sind Freiwillige unseres Chores geworden oder vom SRK und helfen mit vor den Chorproben, Noten sortieren, Klaviertransport für die Aufführungen, Menschen auch aus den verschiedenen Zentren an die Chorprobe zu fahren und zurück, weil die Zugänglichkeit so einfacher gewährleistet wird. Es gibt auch Leute, die dann die Tickets organisieren für den Zug. Das Projekt wird von verschiedenen Organisationen und Stiftungen unterstützt und es ist für alle gratis, bei uns mitzusingen. Und das finde ich eben auch sehr wichtig.
6: Ihr singt mit den Menschen in verschiedenen Sprachen. Das sind auch Menschen, die unterschiedliche Sprachen mitbringen. Wer kommt mit diesen Stückideen?
3: Die Stücke werden eigentlich immer aus dem Chor selber vorgeschlagen. Das heißt, ich kenne ja die Musiklandschaft der jeweiligen Kultur nicht gut. Das heißt, vielleicht eine Person, die aus dem Iran kommt, schlägt ein Stück auf Farsi vor, mit dem sie aufgewachsen ist, und eine andere Person ein Stück auf Kurmanji oder auf Türkisch. Und so lernen wir dann miteinander, voneinander dieses Stück singen.

0: Was ist genau die Herausforderung auch für die anderen Personen, die diese Sprache gar nicht sprechen oder verstehen? Wie geht ihr an einen solchen Text und an die Musik heran?
1: Ich glaube, die Herausforderung ist vor allem, offen zu sein, das auszuprobieren und nicht abzublocken und sagen, oh, das kann ich nicht, sondern dass man dann halt vor allem auf die Klanglandschaft der Sprache hört. Vielleicht gibt es Silben, vor allem Silben oder auch Vokale, die wir nicht genauso nachmachen können, weil unser Sprachinstrument einfach nicht auf die gleiche Art geschult ist. Und das ist dann eben auch das Lustige daran, also wir lachen sehr viel, wenn wir das versuchen, miteinander diese verschiedenen Sprachen auszusprechen. Und man merkt dann eben auch, wie schwierig das ist. Ich glaube, es ist auch ein sehr verbindendes Element, wenn wir miteinander lachen können darüber, was nicht funktioniert.
0: Seit 3 Jahren gibt es diesen Chor, oder vor 3 Jahren wurde er gegründet. Nächste Woche ist das Konzert. Was hast du als Chorleiterin und als Mitgründerin gelernt durch diese unterschiedlichen Musikrichtungen, unterschiedlichen Klanglandschaften?
1: Oh, ich habe sehr viel gelernt. Wir haben ja ganz klein angefangen, wirklich mit der Gruppe von der Kollektivunterkunft, ein paar Menschen aus dem Rückkehrzentrum, und haben dann um eine Feuerstelle herum im Wald gesungen, weil wir in dem Sinne ja nicht einen Raum hatten. Und dann durften wir dann in die Kollektivunterkunft zum Proben während 2,5 Jahren. Der Chor ist gewachsen, wir durften ihn dann auch öffnen für Einheimische oder für Menschen in der Region. Jetzt kommen auch ganz viele neue Leute, die vielleicht früher einmal in einer Kollektivunterkunft gewohnt haben. Am Anfang war es für mich sehr überfordernd, weil so viele verschiedene Kulturen und Menschen und Verhaltensweisen, das ist dann sehr viel Bewegung, sehr viel Lärm manchmal auch oder eben Konversationen oder ein Durcheinander. Und was für mich besonders schwierig war am Anfang, ist die Spontanität zu haben, auf die Menschen einzugehen, die jetzt in der Chorprobe sind. Das heißt, ich konnte in dem Sinne nicht wirklich planen. Aber dann schaue ich, okay, wer ist da und was machen wir jetzt aus dem Moment heraus? Was macht jetzt gerade Sinn? Und auch bei den Konzerten weiß ich oft erst am Vortag oder am Tag selber, wer wirklich kommt zum Mitsingen. Und das hat mich am Anfang sehr nervös gemacht. Und jetzt ist die Gruppe gewachsen. Wir sind oft um die 30 Menschen in den Proben. Und deswegen habe ich auch mehr Vertrauen, dass dann wirklich auch viele in die Konzerte kommen, die Lieder kennen. Aber es gab auch Momente, wo am Tag vom Konzert, im Moment vom Konzert, neue Personen mit uns auf der Bühne standen, die noch nie da waren. Also weil sie einfach mitgebracht wurden von Menschen aus dem Chor. Das ist sehr ungewöhnlich. Ich glaube, in einem Anführungsschlusszeichen normalen Chorkontext findet das wahrscheinlich kaum je statt.
0: Nächste Woche ist das Konzert am Mittwoch. Was erwartet die Besuchenden?
1: Also wir werden zuerst ein großes Konzert machen mit Repertoire aus verschiedenen sprachlichen Welten und es geht wahrscheinlich ungefähr 40 Minuten, 45 Minuten und daran erwartet die BesucherInnen ein großes Buffet mit verschiedenen Speisen aus verschiedenen Ländern und Tanz. Wir werden ganz sicher viel tanzen. In diversen Kulturen, die in unserem Chor vertreten sind, wird viel, viel getanzt. Und diese Tänze sind sehr ansteckend. Sie sind auch einfach zum Mitmachen. Also das Publikum darf dann sehr gerne auch mit uns mittanzen.
0: Es ist gleichzeitig auch ein Geburtstag, quasi eine Geburtstagsfeier. 3 Jahre des Bestehens dieses interkulturellen Chors. Was wünschst du dir?
1: Ich wünsche mir, dass es noch lange weitergeht, nicht nur jetzt bei uns im Chor, sondern dass diese Idee vom über kulturelle Grenzen hinweg zusammen singen, zusammen Theater spielen, zusammen Kunst machen, dass das weitergeht, dass es die Gesellschaft inspiriert, dass sie merken, aha, da ist auch ein großer Schatz da. Also ich lache selten so viel wie an dieser Probe und ich höre von verschiedenen Menschen auch aus dem Chor, dass sie nach der Chorprobe beschwingt nach Hause gehen, dass sie sich leichter fühlen als davor und das möchte ich gerne, dass das weitergeht.
2: Das sagt Selina Maria Bartliner. Sie ist Leiterin des interkulturellen Chors WORP. Die Chorsequenzen, die wir im Beitrag gehört haben, wurden vom Chor selbst aufgenommen und uns zur Verfügung gestellt. Das Jubiläumskonzert findet nächsten Mittwoch am 24. Juni um 19 Uhr in der reformierten Kirche Bümplitz statt.
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2: Die Berner Kulturagenda, kurz BKA, ist ein Kulturmagazin, das alle zwei Wochen erscheint. Die BKA ist einmal in der Woche, immer donnerstags, zudem im Rabe Info zu Gast. Die RedakteurInnen erzählen uns von der Kultur hinter den Kulissen. Heute bringt uns die Redaktorin Sue Leuenberger eine Bildbetrachtung mit, und zwar den Selbstakt A Gaze of One's Own aus dem Jahr 2019 der Künstlerin Brigitte Lustenberger.
4: Ich sehe den hellen Rücken, den weißen Po, die dunklen Locken, die schmutzigen Fußsohlen. Ich wandere mit meinem Blick dem weiblichen Körper entlang, der auf einer grauen Steinplatte liegt, folge der gewundenen Linie des Rückgrats und verschwinde in den dunklen Ritzen des Pos. Meine Augen tasten das Netz blauer Äderchen unter der transparenten Haut der Beine ab. Wie dünn menschliche Haut doch ist, wie durchlässig und wie sie doch eine Grenze zwischen innen und außen markiert. Ich nehme wahr, dass der Körper in Bewegung sein könnte. Die Hände pressen in den Boden, ein Knie ist angewinkelt. An welchen Punkten berührt das Gesicht den Boden? Und ist er kühl oder warm von einem langen Tag an der Sonne? Je länger ich das Bild betrachte, desto mehr beginne ich selbst, dieser Körper zu sein. Ich weiß, wie es sich anfühlt, auf einem harten Boden zu liegen. Fleisch auf Stein, feuchte Handfläche auf Stein, Atem auf Stein, Knochen auf Stein. Ich kann den kreidigen Geruch des Bodens riechen. Habe ich die Augen zu oder sind sie offen? Was, oder vielleicht besser wen, sehe ich eigentlich, wenn ich auf einen weiblichen Akt blicke? Und mit welchen Augen tue ich es? Es gibt den Außenblick, der von oben auf die liegende Frau blickt und ihre Oberfläche einfängt. Ein voyeuristischer Gaze, der den weiblichen Akt wieder und wieder absucht, ins Bild setzt und in Besitz nimmt. Und es gibt den Blick, der sich ganz auf das Erleben, das hier abgebildet ist, einlässt und der sich einfühlt. Und es gibt Blicke dazwischen, in denen der Blick abschweift, den Rand des Bildes findet oder sich selbst in der Scheibe des Rahmens gespiegelt sieht. Die in Bern lebende Künstlerin und Fotografin Brigitte Lustenberger nennt ihre Studie aus Selbstakten A Gaze of One's Own. Ich begreife ihre Arbeit als eine Einladung, das eigene Sehen zu beobachten.
2: Das war BKA-Redaktionsleiterin Sue Leuenberger mit einer Bildbetrachtung zu A Gaze of One's Own von Brigitte Lustenberger. Das Bild zur Bildbetrachtung ist im Museum Franz Gertsch zu sehen. Brigitte Lustenbergers Ausstellung A Gaze of One's Own läuft noch bis zum 30. August.
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2: Das war's vom Rabe Info am heutigen 18. Juni. Zum heutigen Info beigetragen haben Noah Pio und Simon Keller und am Mikrofon für euch Sarah Heinzmann.
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du eher mir wieder vorher dran gsi. 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Er hat eins gekauft, doch er ist, weil's nichts nützt, wenn es leer ist, es du wieder verkaufen mit Verlust. 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Und kauft ein Druckli Gabba, lässt Gabba das Henkloch runter und das Mal bleibt es 50 noch dazu.

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0: Es ist Donnerstagabend, es ist Zeit für Musik aus dem mehr oder weniger Schweizer Untergrund und neben mir am Mikrofon ist Andrea.
2: Guten Abend zusammen. Ja, neben mir am Mikrofon ist der Pesto.
0: Und? Wir fangen an mit «Verändert», oder?
2: «Verändert» vom Fai Baba, aber jetzt gesungen auf Italienisch, zusammen mit der Grucci Gang aus Italien, Gambiato.

0: Ja, cambiato, verändert die italienische Version von Fai Baba mit der Grucci Gang. Umbrella habe ich nicht.
1: Grucci Gang Bang.
0: Ja, also, du hörst Radiesli mit Musik aus mehr oder weniger Schweizer Untergrund. Wir spielen dir Sachen, die so ein bisschen erschienen sind in der letzten Zeit, neue Sachen.
1: Ja, auch neu erschienen ist vom Valentino Vivace. Und weil es draussen ja schon so mega heiß ist, passt er mega gut. Estate torna presto. Aber ja, agi nicht.
0: Fast. Ab mal um oscillare. Wir hören ihn.

0: Das ist Noti Vimiexi. Vielleicht schaffe ich es morgen. Ja, vielleicht schaffen wir es ja auch morgen, dass das mit den Songs Sidefin vorwärts geht. Ich glaube, wir hören jetzt den, oder?
1: Ja, wir hören jetzt von Homemade Ice Cream Like an Octopus.
0: Okay, gut.

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Du hörst immer noch das Radio Hiesli und das war jetzt gerade Chema mit Nass, Nass. Ja, wir sind ein bisschen in den Teufen von Archiv und ja, wir haben ganz viele neue Sachen noch per E-Mail bekommen. Und davon geben wir euch jetzt weitere Musterli. Ich würde sagen, wir fahren jetzt weiter mit den Shenanigans. Oder nein, mit Alva Alibi ist auch gut. Mit Garage, wo gerade neu rausgekommen ist.

Du hörst gerade Isli mit Musik aus dem mehr oder weniger Schweizer Untergrund. Das, was wir jetzt gerade gehört haben, war das Garage von der Alba Alibi. Und ich glaube, wir gehen nachher weiter mit Cupidon oder Cupidon mit Sleepy One und dann geht drauf ab, Glitch Baby mit Malicious zusammen, Without You.

0: und so weiter. Je m'adore, der Remix von Cocon, der Arthur Natek Remix von Cocon Chavel. Voilà, jetzt habe ich es stacheln. Wir sind ein bisschen im Experimentellen, ein bisschen im Neusigen gelandet. Und ich würde sagen, wir bleiben noch ein bisschen dort. Wir hören jetzt Schäumen. Schäumen mit der Single, die jetzt gerade frisch ist rausgekommen, Ende Mai. Die Glocke. Featuring Verbrettung dritten Grades. Ja, Do It Yourself Punk Noise. Komm, wir hören.
1: Ich bin gespannt.

0: Lärm. Es gab mit Enough. Und vorher haben wir gehört die Glocke von Scheimer. Scheimen.
1: Verbrennung dritten Grades.
0: Genau.
1: Schäumung, AK, Verbrennung dritten Grades.
0: Genau.
1: Zu Skalpell, das Projekt ist gesehen in. Am Beisides auf dem Sonnenberg bei Luzern, also wer das toll findet, schaut mal auf beisides.ch, da gibt es noch ganz viel anderes Tolles zu sehen.
0: Oder wenn ihr das Beisides geht, dann dürft ihr das Skalpell nicht verpassen. So geht das. Wir hören Post-Rock-Band jetzt, Magnetfisch, die sind schon ewig unterwegs und sie haben wieder mal etwas Neues rausgegeben und wir hören hier Mirsch von Magnetfisch.

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1: Das war Muschmiel mit dem wunderschönen Song «Fried by a non-fried lobster».
2: Also ich bin so richtig Fan. Es ist so ein Feuerwerk an verschiedenen Stilen gemischt.
1: Mm-hmm.
2: Ja, wie geht es weiter? Wir haben noch etwas aus dem Mail.
1: Wir werden noch ein ruhiger.
2: Aber wir haben die Zugeschichte bekommen,
1: aber
2: oder?
1: Wir gehen zuerst das hier,
2: aha, ja, genau.
1: Nachher gehen wir dann auch so irisch quasi.
2: Diese Woche an einem Event jemanden kennengelernt von einer Band, die heissen Schönenigens. Und es ist aber nicht geschrieben, wie sonst so Schönenigens.

0: in Shenanigans aus Irland, sondern mit einem Y drin. Und der Song heisst Queen's Disco Ennis.
1: Das machen wir.
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0: Ja, wenn wir schon im Englischen sind, müssen wir, glaube ich, noch ein bisschen weiter Englisch hören, oder?
1: Mhm.
0: Aber respektive, wir wechseln zu Ella Malherbe. Oder
1: zum schlechten Gras.
0: Ja, wie auch immer. Sie ist Irin, die in der Schweiz ist aufgewacht und hat jetzt gerade eine Single rausgegeben. Wir hören es am 5. Juni rausgekommen, Landlocked.

0: 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Das war er gewesen mit What a Day.
1: Ja, und jetzt kommen wir schon langsam Richtung Abschluss. Hören jetzt aber noch etwas anderes aus der Mailbox. Und zwar ist das Leanne aus Lausanne.
0: Wir hören Paisible Rêve, der Anfang Juni ist rausgekommen. Ein Elektro-Pop-Track, der vielleicht ein bisschen anregt zum Tanzen, je nachdem. Etwas, wo man sich merken muss, wo wahrscheinlich dann noch mehr davon kommt.
1: Und nicht, dass ihr das sagt, es hat mir niemand gesagt. Das Album heisst ja übrigens «Si on me l'avait dit».
0: Das hat mir niemand gesagt.

0: paisible rêve de Léane de Lausanne.
1: Alors, moi, j'adore. Hein?
0: Moi aussi, hein? J'aimerais okay, écouter. November kommt das Album raus.
1: Aber das müsst ihr nicht sagen. Das hat, wir hätten es euch sollen sagen, weil das Album heißt.
0: Nein, ist exakt.
1: Sie um la Vedi. Ja,
0: und. Es ist Zeit, um Tschüss zu sagen.
1: Zum Schluss lassen wir nochmal zwei aus der Westschweiz. Und nämlich ist es Sammy Galbi und Baby Volcano mit La Baba.
0: Merci vielmals, ihr zugelassen. Neben mir am Mikrofon ist Andrea.
1: Und neben mir am Mikrofon ist der Bastl.
0: Bleibt dran, nach uns kommt der Amplifier mit Musik gegen Alltag.

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1: Ja, bonsoir, mesdames, messieurs und alle dazwischen. Es ist Donnerstag, 10 Uhr, Zeit für einen Amplifier. Ich weiss, die meisten sitzen jetzt vielleicht irgendwo hinter dem TV und schauen zu, wie sich die Schweiz abmüht. Aber, well, vielleicht hilft auch ein bisschen gute Musik. Ich schaue momentan lieber ein bisschen in den Himmel rauf. Es ist ja Sommer, es ist warm. Man liegt vielleicht irgendwo in der Body oder am Strand oder wo auch immer und schaut in den Himmel. Sky. Das ist doch ein wunderbares Thema für den Amplifier von heute. Ich bringe noch etwa 12, 13 himmlische Songs. Und der erste, der kommt von den Walkabouts aus Seattle. Sie spielen nicht mehr zusammen seit etwa 12 Jahren, 11 Jahren. Aber bei dem Album Trail of Stars, das ist ihr 9. Album, um 99 ist rausgekommen. Dort hat es den wunderschönen Track Desert Skies drauf. Und der, mit dem fange ich meine himmlische Sendung heute hier am Amplifier an. Mich die nächste Stunde, Piotr Müller.

Es ist so, der Song hat einen langsamen Einstieg. Unendlich weit weg ist der Himmel. Mit diesen Klängen. Jetzt fängt es an.

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0: Ja, das war ein epischer Auftakt, die heutige Amplifier, dünkt es mir zumindest. The Walkabouts, die Band um Carla Torgersen mit einer bezaubernden Stimme. Leider nicht mehr unterwegs, die Walkabouts. Aber wir haben ja wunderviel, viele Platten von ihnen, die Freude machen. Trail of Stars war so eine, die 9. Platte von ihnen. Wir bleiben im Himmel, wieder ganz. Heute Abend hier geht es zum Steve Earle und seine 14. Platte «I'll Never Get Out of This World Alive». Wie aus dem Jahr 2011 ist die Platte und dort gibt es den Track «Waiting on the Sky». Also auf den Himmel warten. Ja, wir warten nicht auf den Himmel, sondern wir warten jetzt, dass der Song gespielt wird von Steve Earle.

Die Stimme ist unverkennbar. Niemand anderes als Richard Ashcroft mit der Band The Verve aus Wigan in der Nähe von Manchester. Aus England ab dem vierten und letzten Album von dieser Band aus dem Jahr 2008. Also schon 18 Jahre alt. Also, ich kann sagen, das Album ist volljährig geworden. Der Song Valium Skies. Und das hat ein bisschen etwas, so ein bisschen mit Valium Himmel. Der Song hat eben schon fast ein bisschen zum Einschlafen gebracht. Aber jetzt tun wir doch schnell mal die Sprache wechseln. Wir verstehen vielleicht ein bisschen mehr, wenn man Sven Regner und seine Element of Crime zuhört. Die haben nämlich ein romantisches Album vor 15 Jahren. Im Jahr 2001 ist Romantik rausgekommen, ihr 10. Album. Gestartet ist die Band übrigens schon im Jahr 1985, die also schon das über 40-jährige Bandjubiläum. Und was sie uns jetzt erzählen, das heisst «Seit der Himmel». Voilà.

Ja, die Stimme habt ihr vermutlich auch schon mal gehört hier auf dem Amplifier. Gehört natürlich niemand anderem als dem Jeff Tweedy, Kopf von der Wilco. Hier ist er solo unterwegs, sein erstes Soloalbum «Together at Last», das vor 9 Jahren rausgekommen und trabt der Track «Sky, Blue Sky». Ja, und jetzt gehen wir weiter auf England, der Coldplay. Und hier eine Geistergeschichte, Ghost Stories, Platten aus dem 14. Trap, der Track, wo ihr sicher auch schon auf dem normalen Radio bei dir gehört habt und hier auch ähnlich selten, aber sonst würde da mal ein kommerzielle Gefilde eintauchen. A Sky Full of Stars. Jetzt wird es ein bisschen leicht pathetisch, aber die wechseln nachher wieder in den Gangart, keine Angst. Voilà, Coldplay!

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1: Richtig, das ist der Amplifier, den ihr seit einer halben Stunde hört, mit dem Blick. Richtig. Im Auge gehört haben wir Therapy aus Nordirland am Album Semi-Detached im Jahr 98. Die Band um Andy Cairns, Black Eye, Purple Sky. Ja, und jetzt wir bleiben weiterhin im Himmel. Bullet in the Blue Sky kommt euch von der U2 Dublin. Joshua Tree, ihr fünftes Album, 1987. Wow. Tauchen wir doch ein in die Welt von der U2 und ihrem Bullet in the Blue Sky.

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1: Dat is natuurlijk onverkenbaar. U2, zie je het gezien. Hij is lang her, het is een epochaals album, maar ja, immer nog in würde gehalten, würde ich meinen. Wir fahren weiter mit etwas eher Unbekanntem, aber es geht auch wieder um den Himmel. Und zwar um die Distanz, das Licht und der Himmel. Distance, Light and Sky, so heisst der Track. Und so heisst auch der Künstler oder Künstlerin, oder besser gesagt das Trio. Das Trio um Eric Thielemans, Chantal Acta und Chris Eggman. Chris Eggman, yep. Hat man schon gehört in diesem Amplifier, nämlich der Mastermind auch von der Walkabout, ganz Eingangssendung. Aber hier ist ihnen ein Trio unterwegs, ab dem ersten Album, wo die Band, oder das Konglomerat von den drei Musikerinnen und Musikern, geht. Distance, Light and Sky. Ist ein bisschen ruhiger jetzt.

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Ja, genau. Immer noch der Rabe, immer noch der Amplifier unterwegs. Das mal. Den Song habt ihr vielleicht kennt, wenn ihr schon ein bisschen älter seid. Weil die Band ist gleich alt wie ich. Ja, Jahrgang 1965 hat sie. Das gibt es ja schon länger nicht mehr. Pink Floyd war das natürlich. Insider wissen das bestens. Dark Side of the Moon, Platte aus dem Jahr 1973. Der Song heisst The Great Gig in the Sky. Und die Stimme, die hat nicht jemandem von der Pink Floyd gehört, sondern Claire Torrey. Genau, sie hat leider ihre Rechte dazu müssen reden, streiten, weil sie ist da mit einem Hungerlohn abgespissen worden. Aber der Song gehört auch zum Speziellen auf diesem Album. Jetzt fahren wir weiter mit weiterer Musik noch. Wir haben noch gut 10-12 Minuten Zeit. Und was wollen wir da? Wir können zum Beispiel noch mal weiter zurück in die Vergangenheit. Wie wäre es mit The Creedence Clearwater Revival am Album Willie and the Poor Boys aus dem Jahr 69? Wow. Aber irgendwie tönt es auch noch feierlich frisch. Hört rein. Er heisst It Came Out of the Sky. 60s.

Ja, wir sind am Ende schon fast angelangt von diesem Amplifier, aber einen Song habe ich nachher noch zum Einschlafen. Gehört haben wir «The Lost Sky» von der Jessica Hoop am Album «Memories Are Now». Aber bevor ich den letzten Track ansage, noch kurz einen Ausblick, wie es weitergeht. Nächste Woche wird der Steven hier im Regler sein mit Sound of Sand Rain. Hoffe, dann regnet es nicht. Wenn nicht, dann ist es halt einfach ein bisschen kühler. Macht auch nichts. Und wir hören in 14 Tagen wieder, wenn es Anfang Juli Sommersongs gibt, Sommersounds. Und was auch immer. Etwas, was zur Hitze passt. Heute haben wir in den Himmel geschaut. Und dann schauen wir die Sonne anschauen. Summer Sun. Wer weiß. Finger sicher ein paar passende Tracks. Aber jetzt verabschiede ich mich mit den Fanfarlos. London kommen sie. Die Platte Let's Go Extinct. Lass uns aussterben, sozusagen. Ihr drittes und mit dem letzten Album. Ich habe nichts mitbekommen, dass sie wieder etwas Neues hätten rausgegeben. Aber der Track heisst ganz schön Life in the Sky. Das Leben im Himmel. Und mit diesem Song sagt Peter Müller hier mich gute Nacht. Genießt die warme Nacht und hoffentlich könnt ihr ein bisschen erholen. Bis gleich. Au revoir mit der Fanfarlo.

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